Jetzt habe ich ein Deichkind mit Luftbahn. Ich begrüße natürlich auch alle neu zugeschalteten Hörer jetzt hier zu meiner Sendung. Mick ist eure Anne.

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1: Im Studio Gisa Weber. Schönen guten Abend. Lange Haftstrafe für die mutmaßliche Ex-RAF-Terroristin Daniela Klette. Das Landgericht Verden verurteilte die 67-Jährige zu 13 Jahren Gefängnis. Laut Gericht erbeutete Klette bei Raubüberfällen mit den Komplizen Gawik und Staub über 2 Millionen Euro. So wollten sich die drei ihren Lebensunterhalt im Untergrund finanzieren. Nach den beiden Männern wird weiter gefahndet. Unter den rund 50 Zuschauern im Saal kam während der Urteilsverkündung Unruhe auf. Freiheit für Daniela wurde gerufen. Die deutsche Wirtschaft kommt weiter nicht so richtig in den Tritt. Die Wirtschaftsweisen erwarten dieses Jahr nur 0,5% Wachstum. Gleichzeitig rechnen die Experten mit rund 3% Inflation. Dabei bremst der Ölpreisschock durch den Iran-Krieg die schon schwache Konjunktur weiter aus. Deutschland will sich besser vor Cyberangriffen schützen. Das Bundeskabinett hat ein Gesetz für mehr Sicherheit beschlossen. Die Sicherheitsbehörden sollen mehr Befugnisse bekommen. Da geht es vor allem darum, Cyberattacken nicht nur zu erkennen, sondern auch technisch eingreifen zu können. Bundesinnenminister Dobrindt.
2: Zukünftig werden wir den Angreifer ins Visier nehmen. Seine Server, seine Software, seine Strategie. Heißt, wir stören und wir können zerstören diese Infrastruktur, auch wenn sich diese Strukturen im Ausland befinden.
1: Dem Ebola-Patienten in der Berliner Charité geht es besser. Die Laborwerte des US-Amerikaners sind fast wieder normal, heißt es von der Klinik. Der Mann arbeitet als Arzt und hatte sich in der Demokratischen Republik Kongo mit dem gefährlichen Virus infiziert. Erst noch das Trainingslager in Herzogenaurach, dann geht es in die USA. Die deutsche Fußballnationalmannschaft ist heute in die WM-Vorbereitung gestartet. Wir sind jetzt wie eine Familie, betonte Bundestrainer Julian Nagelsmann. Und Sportdirektor Rudi Völler sagte:
3: Ich freue mich drauf.

Ja, das war zwei Herzen mit Wer mein Herz, ein Schloss. Dann hätte ich den Schlüssel verloren. Nein, Spaß. Weiter geht's mit Teddy Caro. Erinnerst du dich daran? Weiter geht's danach mit Chris Dirk, Mia Isabel im Duett mit Lars Sens und Marc Lorenz mit Immer noch du. Ihr hört die aktuellen Neuvorstellungen heute mal an ungewohnten Tag und zu ungewohnter Uhrzeit, aber wie gewohnt mit mir, eurem Funky, bei radio-klan.de. Kommt gerne rein zu mir in den Chat.

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war Mido für euch mit Mich verstehen. Ja, Frauen versteht man sowieso immer schwierig. Schauen wir mal, ob wir Elisabeth Powerlady verstehen, wenn sie gleich für euch singt, ich werde mein Herz dir schenken. Danach singt für euch Thomas Sterner auf der Zielgeraden des Lebens. Ja, machen wir wieder ein Dreier draus, drei aktuelle Neuvorstellungen am Stück. Alko und Khalid mit Drive into Me.

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1: Sie sind seit Jahren in aller Munde und man hat den Eindruck, mit jeder neuen Kochsendung im Fernsehen kommen neue dazu. Sterneköchinnen und Sterneköche. Der Einfachheit halber sprechen wir ab jetzt aber nur noch von Sterneköchen. Und genau da müssen wir mal Licht ins Dunkel bringen. Denn auch wenn es unlogisch klingt, es gibt gar keine Sterneköche. Ich weiß, spätestens jetzt zweifeln Sie an meinem Verstand. Aber auch wenn es völlig widersinnig ist, nicht der Koch bekommt den begehrten Michelin-Stern, sondern das Restaurant, in dem er kocht. Davon gab es im Jahr 2025 in Deutschland 282 mit einem Stern, 47 mit zwei und nur ganze 12 mit drei Sternen. Und jetzt kommt die Krux. Verlässt ein Koch das Restaurant, dessen Stern er oder sie erkocht haben, behält das Restaurant seinen Stern bis zur Neubewertung, die dann ab der nächsten Ausgabe des Guide Michelin relevant wird. Der Koch oder die Köchin können die von ihnen für das Restaurant erkochten Sterne allerdings nicht in ein anderes Restaurant mitnehmen. Für mich ist das unlogisch, denn so kochen im Zweifelsfall dann Spitzenköche in einem unbesternten Restaurant, während ein anderer Koch eventuell im Licht der Sterne glänzen kann, zu denen er möglicherweise nicht das Geringste beigetragen hat. Ein Restaurantumzug in ein anderes Gebäude führt übrigens auch zum Verlust des Sterns. Ob es übrigens nach der diesjährigen Sterneverleihung am 23. Juni 2026 noch 12 Drei-Sterne-Restaurants in Deutschland geben wird, steht, Achtung Wortspiel, in den Sternen. Denn Sven Elverfeld schließt sein Drei-Sterne-Restaurant Aqua im Ritz-Carlton in Wolfsburg und dann sind die Sterne so oder so weg. Das kennen auch die Spitzenköche Sarah Henke und Christian Eckhardt, die beide auch schon im Aqua und in anderen Drei-Sterne-Restaurants gekocht haben. Sarah Henke erkochte zuletzt für das Spices im Arosa Sylt und für ihr eigenes Restaurant Joso in Andernach einen Stern. Christian Eckhardt, mit dem sie seit 2018 verheiratet ist, erkochte zwei Sterne für das Rothschild Kempinski in Königstein und auf Anhieb zwei Michelin-Sterne für sein eigenes, ebenfalls in Andernach. Danach gelegenes Purs. Mit der Entscheidung, das Le Mabri in Boppard am Rhein zu eröffnen, haben sie zumindest vorübergehend auf die Sterne an der Tür verzichtet. Bei der Kochqualität der beiden kann sich das aber ganz schnell wieder ändern.
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0: Enemy Edge und Deck. Kolm Wanders für euch mit Lost. Es geht weiter mit Carolina, Freundin. Danach der Malle Jöcker mit die geile Frau Meier. Und Dieter Bernd Sommer, die Hände zum Himmel. Habt ihr Liedwünsche, lasst es mich wissen.
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Die neue von Glasperlenspiel war das. Gott sei Dank heißt der Titel. Ja, und Gott sei Dank machen wir weiter mit den nächsten drei Neuvorstellungen. Dina del Sol, Mädels auf euch. Danach Dirndlpunk, Fußball ist unser Leben. Und Fabiane mit Unsere Sterne. Habt ihr Liedwünsche? Nix wie rein damit in unsere Wunschbox. Und so ihr es noch nie seid, natürlich nix wie rein mit euch selber hier zu uns in unseren Chat. 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
1: Als hoffentlich regelmäßige Hörer unserer Gesundheitsnachrichten wissen Sie natürlich, wer Professor Dr. Joachim Grifka ist. Ich habe mehrfach erwähnt, dass er einer der weltweit führenden Orthopäden ist. Dass wir auf seine Unterstützung bei unseren Radiobeiträgen stolz sind, brauche ich nicht zu erwähnen. Noch mehr freut uns, dass Professor Grifka auch in Ärztekreisen so renommiert ist, dass man ihm mit der Paracelsus-Medaille die höchste ärztliche Ehrung der deutschen Ärzteschaft zugesprochen hat. Der ehemalige Direktor der Orthopädischen Universitätsklinik Regensburg ist auch nach seiner Emeritierung nicht im Ruhestand, sondern seit 2024 Leiter der Forschungsstelle Orthopädie und Ergonomie an der OTH Regensburg und niedergelassener Arzt mit Praxis in Regensburg. Mit Professor Grifka wird ein Mediziner gewürdigt, der über Jahrzehnte die Entwicklung der Orthopädie in Deutschland mitgeprägt hat. Neben seinen Verdiensten um schonende Operationsverfahren zeichnet ihn eine konsequent patientenorientierte Behandlungsstrategie aus. Die Auszeichnung ehrt insbesondere ein ärztliches Wirken, das das Wohl der Patientinnen und Patienten stets in den Mittelpunkt stellt und die Gewinnmaximierung auch gegen erhebliche Widerstände in die Schranken weist. Die Auszeichnung hat auch regionale Bedeutung. Professor Grifka ist nach über 70 Jahren der erste Arzt aus Regensburg und Umgebung, der diese Auszeichnung erhält. Die Medaille wird seit 1952 verliehen und steht in der Tradition herausragender Mediziner wie Albert Schweitzer. Sie würdigt Persönlichkeiten der Ärzteschaft, die sich in besonderer Weise um Medizin und ärztliches Ethos verdient gemacht haben. Die Bundesärztekammer würdigt Professor Grifka als einen der prägenden Vertreter der modernen Orthopädie. Er war maßgeblich an der Zusammenführung der Fachgebiete Orthopädie und Unfallchirurgie beteiligt und Gründungspräsident der Deutschen Gesellschaft für Orthopädie und Unfallchirurgie, DGOU. Seine Lehrbücher und wissenschaftlichen Arbeiten sind fester Bestandteil der Ausbildung vieler Ärztinnen und Ärzte. Für Professor Grifka ist ein künstliches Gelenk stets die Ultima Ratio, also das letzte Mittel. Mit innovativen Knorpelbehandlungen und Wirbelsäulentherapien ermöglicht er es Patientinnen und Patienten häufig, eine Operation hinauszuzögern oder ganz zu vermeiden. Ist ein Eingriff unumgänglich, setzt er auf gezielte Vorbereitung und besonders schonende Operationsverfahren.
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Hi, war das für euch mit immer mehr. Es geht weiter mit Hänsel und Gretel. Wümerk schmust. Remix. Naja, wenn ihr jemanden gerade da habt zum Schmusen, dürft ihr gerne mitmachen. Und danach machen wir weiter mit Lucy P. Gib mir mehr als ein vielleicht. Ja, machen wir wieder ein Dreier draus. Drei aktuelle Neuvorstellungen. Mark Rockt, Feed, SG, Allach, Salome. Wir brauchen Eier. Naja, dann guckt doch mal in den Hühnerstall. Vielleicht haben sie ja was gelegt. Oder wie?

0: 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Wir machen weiter mit den nächsten drei Neuvorstellungen. Die nächste kommt von Markus Becker und Fabio Gandolf mit Andy Lux auch noch mit dabei. Untertitel heißt Wir sind Fußballer. Danach Paul Kalkbrenner, Feed Norma Jean Martine, Time to Dance und Pazzo mit Mela Schiefe Bahn. Und bei mir im Sendestudio begrüße ich jetzt noch dazu gekommen mein Schatzi, die Vic.
1: Hallöchen.
0: Schön, dass du auch mit dabei bist. Wer es noch nicht ist, reinkommen in unseren Chat unter radio-clan.de.

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1: Online einchecken, Sitzplatz wählen, Bordkarte erhalten. Diese Schritte gehören für viele Reisende heute selbstverständlich zur Flugvorbereitung. Zunehmend werden sie jedoch nicht mehr direkt über die Airline erledigt, sondern über externe Dienstleister. Das Europäische Verbraucherzentrum EVZ Deutschland beobachtet, für Nutzer ist dabei häufig nicht klar erkennbar, mit wem sie es tatsächlich zu tun haben. Ob sie gerade lediglich einen Einzelservice nutzen oder ein kostenpflichtiges Abonnement abschließen. Dass Drittanbieter den Online-Check-In übernehmen, Sitzplätze reservieren oder Bordkarten bereitstellen, kommt immer häufiger vor. Beworben werden diese Angebote oft als einfache Zusatzleistungen für gerade mal einen Euro. Doch die vermeintliche Einzelleistung entpuppt sich nicht selten als Türöffner. Denn wer zustimmt, schließt damit möglicherweise zusätzliche Leistungen oder ein Abonnement ab. In einigen Fällen werden wenige Tage später deutlich höhere Beträge, etwa rund 79 Euro, abgebucht. Gleichzeitig berichten Verbraucher, dass die Dienstleistung trotz dieser Zusatzkosten oft nicht wie erwartet erbracht wird oder sogar ganz ausbleibt. Dem Europäischen Verbraucherzentrum liegen zahlreiche Beschwerden zu solchen Konstellationen vor. Die tatsächliche Zahl der Betroffenen dürfte jedoch deutlich höher liegen. Denn viele Verbraucher versuchen zunächst das Problem selbst zu klären und schließen den Vorgang dann frühzeitig ab. Neben den finanziellen Folgen ergeben sich auch praktische Probleme. Viele Verbraucher gehen davon aus, den Online-Check-In direkt über die Airline vorgenommen zu haben. Dass ein externer Dienstleister zwischengeschaltet ist, wird oft erst dann deutlich, wenn zusätzliche Beträge abgebucht werden. Besonders bei der Nutzung über das Smartphone sind Hinweise zum tatsächlichen Vertragspartner zu Kosten oder zur Laufzeit häufig nur schwer auffindbar oder nicht vollständig dargestellt. Unabhängig von dieser rechtlichen Frage zeigen sich für die Verbraucher aber auch ganz praktische Nachteile, etwa bei verschobenen Flugzeiten, neu vergebenen Sitzplätzen oder einem später öffnenden Check-in. Wer direkt mit der Airline verbunden ist, erhält solche Informationen in der Regel unmittelbar, etwa über die App oder per Mail. Wer den Vorgang über einen Drittanbieter abgewickelt hat, muss Informationen oft selbstständig und über Umwege suchen. Wer den Online-Check-in nutzt, sollte sich einen Moment Zeit nehmen, vor allem wenn der Vorgang nicht direkt über die Airline läuft. Vor dem Klick prüfen, wer den Service anbietet.
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Ramon, der singende Türsteher, war das für euch mit Am Ring Jebore. Weiter geht's mit René Ulbrich, Josephine, danach Rüdiger Schiemer mit Es muss ja nicht der Himmel sein und Sabrina Sänger, Wenn du mich wirklich willst, im 70er Disco Beat.

Ja, ihr Lieben, das war's von meiner Seite für heute schon wieder. Meine Sendezeit ist zu Ende. Die Anne wartet schon ungeduldig im Hintergrund. Die macht nämlich gleich für euch weiter. Ja, ich wünsche ihr eine schöne, störfreie Sendung. Bedanke mich fürs Zuhören und wünsche euch allen natürlich weiterhin viel Spaß beim Zuhören. Wenn ihr die Möglichkeit habt, natürlich nach wie vor kommt rein zu uns in den Chat unter radio-clan.de. Wir freuen uns auf euch. Bye bye, winke winke, bis Sonntag.

für Windows und Debian Betriebssysteme verfügbar. Mercury eignet sich für die Verwendung mit den meisten Kurzwellenfunkgeräten und ist vollständig für den Amateurfunk konform. Erste Stimmen zeigen sich bereits positiv. Dazu die ARDC-Geschäftsführerin Rosi Schächter, Kilo Juliet, 7 Romeo, Yankee Victor. Rizomatica hat nicht nur ein vollständig quelloffenes Software-Modem entwickelt, sondern dies auch getan, um Gemeinschaften zu stärken, die eine eigene Kommunikationsinfrastruktur benötigen. Wir sind stolz darauf, Rizomatica bei dieser Arbeit unterstützt zu haben und freuen uns sehr, dass es nun der Amateurfunk-Community und anderen weltweit zur Verfügung steht, die Hochfrequenz für kritische Kommunikation nutzen. Auch andere Softwareautoren und Amateurfunkorganisationen sehen die Bereitstellung des neuen digitalen Modemprotokolls von Rizomatica einen Meilenstein bei der Nutzung von freien, quelloffenen Lösungen zur digitalen Signalübertragung. Mercury ist auf GitHub zum Download verfügbar. Demo-Videos finden sich auf YouTube. Interessierte Besucher der Funkfachmesse Ham Radio können sich Ende Juni persönlich mit den Entwicklern treffen und sich am gemeinschaftlichen Stand der DARC-Referate informieren. Der DARC FT4 Contest 2026 ist beendet. Zahlreiche Funkamateure waren am 12. Mai in dieser digitalen Betriebsart aktiv. Bereits am Tag nach dem Wettbewerb sind beim DARC-Contest-Referat 50 Logs aus 11 Ländern eingegangen. Sie dokumentieren insgesamt 2466 Funkverbindungen. Die Betriebsart FT4 wurde vom amerikanischen Physik-Nobelpreisträger Joe Taylor, Kilo 1 Juliet Tango, entwickelt und ist Bestandteil der WSJT-Software-Suite. Diese ermöglicht digitale Signalübertragungen auch mit sehr schwachen Signalen oder geringen Sendeleistungen. Bei FT4 dauert ein Durchgang nur 7,5 Sekunden. Eine gesamte Funkverbindung kann somit in weniger als 20 Sekunden abgewickelt werden. Daher eignet sie sich sehr gut für Funkwettbewerbe. Weitere Infos auf der Webseite des DARC-Contest-Referats. Am Wochenende vom 6. bis 7. Juni 2026 findet das internationale Wochenende der Museumsschiffe statt. Hierbei geht es darum, auf Museumsschiffen aller Art Funkstationen aufzubauen und zu betreiben. In Deutschland ist zu diesem Zweck eine Aktivierung aus dem Technikmuseum in Sinsheim geplant. Dort ist das U-Boot U-17 ausgestellt. Mitglieder des VDU, der Marinefunkerrunde und des Deutschen Amateurradioclubs organisieren hierfür Funk- und Besichtigungstage. Am Freitag, dem 5. Juni, trifft das Aufbauteam ein und beginnt mit dem Aufbau der Antennen und weiteren Vorbereitungsarbeiten. Am 6. Juni erfolgen der Restaufbau und erste Testläufe mit dem Rufzeichen Delta Lima 0 Victor Delta Uniform von 9 bis 18 Uhr Lokalzeit. Anschließend trifft man sich zum Kameradschaftsabend. Am Sonntag ist von 9 bis 17 Uhr Lokalzeit Funkbetrieb aus dem Technikmuseum geplant. Als Betriebsarten sind SSB, Morse, FM sowie Betrieb auf dem geostationären Satelliten QO100 vorgesehen. Das waren unsere heutigen Meldungen aus der Funkwelt für Sie. Nun, der Funk war jahrzehntelang für die Schiffe dieser Welt unverzichtbar und vor Aufkommen der Satellitentechnik die einzige Möglichkeit, mit dem Festland zu kommunizieren. Auch verdanken viele Menschen den Schiffsfunkern ihr Leben. Wir erinnern nur an den Untergang der Titanic, wo eine Funkstation Hilfe herbeirufen konnte. Musikalisch verarbeitet wurde der Schiffsfunk von dem irischen Sänger und Songwriter Chris de Burgh. Ship to Shore heißt ein Titel aus den 80er Jahren, wo es genau darum geht. Und achten Sie mal drauf, darin kommen auch Morsezeichen vor.

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1: Die Liste der ungelösten Rätsel in der Astronomie ist lang. Von den Atmosphären ferner Planeten bis hin zum Innern von schwarzen Löchern gibt es noch vieles im Universum zu erkunden. Die meisten Neuentdeckungen gehen heute auf das Konto von radioastronomischen Beobachtungen, also solchen im Funkbereich. Es sei an den bekannten Astrophysiker und Funkamateur Joe Taylor, Rufzeichen Kilo 1 Juliet Tango, erinnert, der mit Messungen über Pulsare sogar den Nobelpreis für Physik bekam. Er ist auch Autor der weltbekannten WSJT-Amateurfunksoftware zur digitalen Signalübertragung. Ein besonders spannendes Kapitel sind Planeten außerhalb unseres Sonnensystems, sogenannte Exoplaneten. Sie regen unsere Fantasie an, denn es gibt hier die Fragen aller Fragen. Gibt es dort vielleicht außerirdisches Leben, gar intelligente Wesen wie uns Menschen? Mittlerweile haben Astronomen schon mehr als 5000 dieser fernen Welten entdeckt, doch wurden noch nie Hinweise auf Leben dort gefunden. Mit welchen Methoden sich Exoplaneten aufspüren und untersuchen lassen und was wir schon über diese Welten herausgefunden haben, darüber sprechen wir jetzt mit Katja Poppenhäger vom Leibniz-Institut für Astrophysik in Potsdam. Ein Beitrag von Denise Müller-Duhm und Jens Kube.
2: Kein Mensch hat je einen Fuß auf einen der 7 anderen Planeten in unserem Sonnensystem gesetzt. Trotzdem können wir uns dank Teleskopen und Raumsonden ein recht genaues Bild von Merkur, Venus, Mars, Jupiter, Saturn, Uranus und Neptun machen. Anders verhält es sich mit Planeten, die um andere Sterne kreisen. Solche extrasolaren Planeten oder Exoplaneten aufzuspüren und zu erforschen, ist für Astronomen eine große Herausforderung. Denn von den fernen Planetensystemen erreicht meist nur wenig Licht die Erde. Ein direkter Nachweis von Exoplaneten ist daher die Ausnahme. Stattdessen greifen Astronomen auf indirekte Verfahren zurück.
3: Die ursprüngliche Methode, mit der sehr viele Exoplaneten, ich sag mal in den 90ern, frühen 2000ern gefunden wurde, ist die sogenannte Radialgeschwindigkeitsmethode. Und das funktioniert so, dass wenn man sich vorstellt, man hat einen Stern und einen Planeten, der da drum kreist, ist es eigentlich gar nicht so, dass der Planet um den Stern kreist und der Stern steht still, sondern eigentlich kreisen der Stern und der Planet um den gemeinsamen Schwerpunkt. Das heißt, der Stern macht so eine kleine Reflexbewegung, während der Planet eben seinen großen Kreis zieht.
2: Sagt Katja Poppenhäger, Professorin für Sternphysik und Exoplaneten an der Universität Potsdam und dem Leibniz-Institut für Astrophysik Potsdam. Durch die Bewegung des Zentralsterns verändert sich die Wellenlänge des Lichts, das wir von ihm empfangen. Der Grund dafür ist der Doppler-Effekt. Er tritt auf, wenn sich der Abstand zwischen dem Sender und dem Empfänger von Schall- oder Lichtwellen ändert. Bewegt sich der Sender auf den Empfänger zu, wird die Welle gestaucht. Die Zahl der Schwingungen pro Sekunde, also die Frequenz, nimmt zu. Bewegen sich die beiden voneinander weg, wird die Welle gestreckt und die Frequenz nimmt ab. Ein bekanntes Beispiel für dieses Phänomen ist das Martinshorn. Fährt ein Krankenwagen auf uns zu, klingt die Sirene höher. Wenn er von uns wegfährt, tiefer.
3: Und so ist das bei dem Licht auch. Also wenn der Stern auf uns zukommt, dann wird das Licht ein bisschen blauer. Wenn der Stern von uns weggeht, dann wird das Licht ein bisschen röter. Und das kann man ganz gut messen.
2: Dazu zerlegt man das Licht mit Hilfe optischer Bauelemente wie Prismen oder Gitter in seine einzelnen Wellenlängen und wertet die so erhaltenen Spektren aus. Solche Analysen, durchgeführt über einen längeren Zeitraum, zeigen, ob sich das Licht eines Sterns regelmäßig in den blauen bzw. roten Spektralbereich verschiebt. Auf diese Weise gelang 1995 der erste Nachweis eines jupitergroßen Exoplaneten um einen rund 50 Lichtjahre von uns entfernten, sonnenähnlichen Stern. Die Radialgeschwindigkeitsmethode verrät aber nicht nur, ob ein Planet um einen Stern kreist. Auch die Umlaufzeit und die Masse des Begleiters lassen sich damit bestimmen. Ein anderes indirektes Verfahren zum Nachweis von Exoplaneten ist die Transitmethode.
3: Man hat also seinen Stern und wenn einfach glücklicherweise von der geometrischen Orientierung her der Planet genau vor dem Stern langzieht in unserer Sichtlinie, dann verdeckt er ja währenddessen einen kleinen Teil von der Sternoberfläche. Und das bedeutet, in dem Moment sieht dann der Stern ein kleines bisschen dunkler für uns aus.
2: Anhand dieser Schwankungen in der Helligkeit des Sterns lässt sich sowohl auf die Umlaufzeit als auch auf die Größe des Planeten schließen. Die allermeisten der heute bekannten Exoplaneten haben Astronomen auf diese Weise gefunden. Vor allem mit dem inzwischen abgeschalteten Kepler-Teleskop.
3: Kepler war ein Weltraumteleskop, das an eine bestimmte Stelle am Himmel gestarrt hat für 4 Jahre und nach diesen kleinen Helligkeitsabnahmen von Sternen gesucht hat, nach diesen Transits. Und da hat man also unglaublich viele Exoplaneten gefunden.
2: Kombiniert man die Transitmethode mit der Radialgeschwindigkeitsmethode, lassen sich über einen Exoplaneten schon einige Dinge in Erfahrung bringen. Denn das eine Verfahren verrät etwas über die Masse, das andere etwas über die Größe des Planeten. Daraus lässt sich seine mittlere Dichte berechnen. Und diese gibt erste Hinweise auf die Zusammensetzung des Himmelskörpers.
3: Gerade wenn das dann so ein bisschen kleinere Planeten sind, die keine dicke Gashülle haben oder so, sondern vielleicht so ein bisschen erdähnlicher sind, dann kann man durch diese mittlere Dichte schon mal sehen, ist das vielleicht eher Silikate, ist das eher so ein Eisenplanet? Also da kriegt man schon einiges raus.
2: Insgesamt haben Astronomen mittlerweile mehr als 5000 Exoplaneten in unserer Galaxis entdeckt. In einem Umkreis von wenigen Lichtjahren bis hin zu einigen 10.000 Lichtjahren um die Erde. Manche davon ähneln den Planeten in unserem Sonnensystem, andere wiederum verblüffen mit Eigenschaften, die man von unserem kosmischen Zuhause nicht kennt.
3: Es gibt unterschiedlichste Sorten, es gibt heiße Jupiter zum Beispiel, haben wir in unserem Sonnensystem nicht. Es gibt Supererden, die sind grob erdähnlich, das heißt man hat wirklich einen Gesteinskern und dann etwas dünne Atmosphäre drumherum. Es gibt aber auch tatsächlich kühle Jupiter, es gibt Merkur-ähnliche Planeten, also wir haben da einen ganzen Zoo.
2: Trotz dieser Vielfalt gehen Astronomen davon aus, dass alle Exoplanetensysteme eine ähnliche Entstehungsgeschichte haben. Wenn Planeten keine Gashülle mehr haben, kommt auch ein aktiver Zentralstern als Ursache in Frage. Durch turbulente Prozesse auf seiner Oberfläche werden elektrisch geladene Teilchen ins All katapultiert. Diese Partikel wehen als Sternwind durch das Planetensystem und können die Atmosphäre eines Planeten im Lauf der Zeit abtragen. Schutz bietet ein Magnetfeld, das weit ins Weltall hinausreicht und die einprasselnden Teilchen ablenkt.
3: Dann kann nämlich der Sternwind nicht direkt auf die Atmosphäre draufblasen, sondern bläst im Prinzip um den Planeten drumherum, so wie das auch bei unserer Erde der Fall ist.
2: Die Gashülle um unseren Planeten besteht heute überwiegend aus Stickstoff und Sauerstoff. Wasserstoff und Helium kommen noch in Spuren vor. Die genaue Zusammensetzung der Luft lässt sich beispielsweise mit Hilfe des Sonnenlichts herausfinden, das durch die Atmosphäre hindurchtritt. Denn die Atome und Moleküle in der Luft schlucken einen Teil des Lichts, wobei jede Substanz nur ganz bestimmte und für sie charakteristische Wellenlängen aus dem Spektrum absorbiert. Aus der Analyse des Lichtspektrums lässt sich daher auf die chemische Zusammensetzung der Atmosphäre schließen. Solche spektrometrischen Verfahren lassen sich auch auf Exoplaneten anwenden.
3: Da macht man das also so, wenn der Planet mit seiner Atmosphäre vor dem Stern langzieht, dass ich im Prinzip das Licht des Sterns kurz vor dem Transit aufnehme mit einem Spektrographen. Und wenn dann der Planet davor geht, können wir im Prinzip sehen, bei welchen Wellenlängen, bei welchen Farben die Helligkeit des Sterns jetzt besonders stark abnimmt. Und je nachdem, wo das im Spektrum vom Stern passiert, gibt uns das Hinweise darauf, welche Atome oder Moleküle es eigentlich gibt in der Atmosphäre von dem Planeten.
2: Mit dieser Methode haben Astronomen beispielsweise Wasser und verschiedene Kohlenstoffverbindungen um die fernen Welten nachgewiesen. Und in manchen Gashüllen ließen sich sogar Eisen- und Titanatome ausfindig machen. Woraus die Atmosphäre eines Exoplaneten besteht, kann wichtige Indizien liefern für die Frage, ob es dort Leben gibt.
3: Also was wir denken, wonach wir am ehesten suchen sollten, sind bestimmte Ungleichgewichte, chemische Ungleichgewichte von verschiedenen Verbindungen. Zum Beispiel von Kohlenstoffverbindungen im Vergleich zu Sauerstoff. Ja, CO2, O2, solche Geschichten kann man sich angucken. Methanverbindungen. Aber es gibt jetzt nicht das eine Molekül, das wir gut vermessen könnten, wo wir sagen würden, Mensch, das ist auf jeden Fall Nachweis für Leben.
2: Als Grundvoraussetzung für eine biologische Aktivität nehmen Astronomen an, dass der Planet innerhalb der sogenannten habitablen Zone liegen muss. In diesem Bereich um den Stern kann flüssiges Wasser auf der Oberfläche existieren. Aber auch die Eigenschaften des Zentralsterns und des Planeten selbst spielen natürlich eine entscheidende Rolle bei einer möglichen Bewohnbarkeit der Systeme. Dank neuer leistungsfähiger Teleskope auf der Erde und im Weltall gelingen immer tiefere und detailreichere Einblicke in die fernen Welten und ihre Atmosphären. In Chile entsteht derzeit beispielsweise das Extremely Large Telescope der Europäischen Sternwarte, das dann größte optische Teleskop der Welt.
3: Was ich besonders spannend finde, ist der hochauflösende Spektrograph Andes. Da kann man versuchen, nach Sauerstoff in anderen Atmosphären von Exoplaneten zu schauen. Das wird spannend und es wird sehr herausfordernd.
2: Denn an einer Sache kommt kein erdgebundenes Teleskop vorbei. An der Erdatmosphäre. Die vom fernen Planetensystem empfangenen Lichtteilchen oder Photonen durchqueren also nicht nur die Gashülle des extrasolaren Planeten, sondern auch immer die der Erde. Welche Spuren im Lichtspektrum zu welcher Atmosphäre gehören, ist teils schwer zu beantworten. Das trifft vor allem auf Sauerstoff zu. Dabei gilt gerade dieses Gas als ein möglicher Indikator für Leben der Erde. Welche Spuren im Lichtspektrum zu welcher Atmosphäre gehören, ist teils schwer zu beantworten. Das trifft vor allem auf Sauerstoff zu. Dabei gilt gerade dieses

0: messen, als wir das bisher konnten. Und es hat einen unglaublich großen Spiegel für ein Weltraumteleskop. Wir kriegen sehr viele Photonen rein und wir können jetzt die Spektren von Exoplaneten wirklich gut vermessen. Da kann man prima Kohlenstoffverbindungen, Kohlenmonoxid zum Beispiel sehen, Kohlendioxid kann man versuchen zu messen, Wasser kann man sehen in gasförmiger Form. Und das ist alles mit einer Datenqualität, die also ganz superb ist im Vergleich zu dem, was wir vorher getan haben.
1: Die ersten Ergebnisse sind vielversprechend. So ließ sich mit Hilfe des James-Webb-Teleskops erstmals Kohlenstoffdioxid in der Atmosphäre eines Exoplaneten nachweisen. Aber auch andere Phänomene, die wir bereits aus unserem Sonnensystem kennen, stehen auf der Liste der Forscher.
0: Ich würde mich unglaublich freuen, wenn man eventuell sowas wie Jahreszeiten mal nachweisen kann. Das ist auch eine ganz spannende Sache. Es gibt diverse Leute auf der Welt, die versuchen, Monde von Exoplaneten nachzuweisen. Das wäre halt richtig wichtig für die Existenz von Jahreszeiten. Sonst würde sich ja der Spin des Planeten eben aufrichten und nicht so leicht schief sein, wie das bei uns mit der Erde und dem Erde-Mond-System der Fall ist. Und dann gäbe es eben keine Jahreszeiten. Also das ist eine spannende Sache.
1: Es werden also nicht nur immer mehr Exoplaneten entdeckt, sondern auch immer mehr Details über diese Welten bekannt. Bis sich Leben außerhalb unseres Sonnensystems nachweisen lässt, ist es nach Auffassung von Katja Poppenhäger nur noch eine Frage der Zeit.
0: Ich persönlich denke, dass wir wahrscheinlich noch ein belastbares Indiz für Leben auf einem anderen Planeten finden, bevor ich mal in Rente gehe.

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1: Liebe DXer und Funkamateure, Spektrometer sind Messgeräte, welche die Strahlungsintensität in einem bestimmten Frequenzbereich bestimmen können. Sie sind eigentlich vom Licht her bekannt, aber dieselbe Methode kann auch in anderen Wellenlängenbereichen bis hin zum Hochfrequenzspektrum Anwendung finden. Jedes Element und auch jedes Molekül hat eine charakteristische Spektrallinie, die bei der Anregung mit Energie auftritt und mit dessen Hilfe man eben jene Elemente nachweisen kann. Das erwähnte Heliumhydrid hat seinen chemisch-technischen Fingerabdruck bei einer Frequenz von 2,01 Terahertz und so gelang auch der Nachweis seiner Existenz. Was steckt aber hinter diesen Absorptionen? Was ist das dahinterstehende Prinzip? Wir alle sehen tagtäglich, wie das Licht der Sonne die Erdatmosphäre durchdringt und unsere Erde erleuchtet. Klar, eine Binsenweisheit. Aber das trifft nicht für alle Frequenzbereiche gleichermaßen zu. Beginnen wir mal mit der Langwelle. Langwellige Hochfrequenz, sagen wir mal alles unter einem Megahertz, wird nahezu vollständig von der Ionosphäre der Erde reflektiert. Dies bedeutet im Umkehrschluss, dass auch aus dem Weltraum stammende Langwellenstrahlung nicht bis zur Erdoberfläche durchdringt. Sie wird einfach nach außen abgelenkt. Bei der Kurzwelle sieht das etwas anders aus. Je nach Zustand der Sonne, Jahreszeit und Tageszeit endet die Reflexionsfähigkeit der Kurzwelle in den Frequenzbereichen zwischen 3 MHz und 50 MHz. Alles, was darüber liegt, wird nicht mehr reflektiert und kommt durch. Je höher die Frequenz, desto besser die Durchlässigkeit. Bei zunehmender Frequenz endet diese Durchlässigkeit aber. So circa ab 10 GHz wird mehr und mehr Hochfrequenz von der Atmosphäre verschluckt. Und bei Wellenlängen um 1 mm, das entspricht rund 300 GHz, ist Schluss mit lustig. Sprich, da wird alles weitgehend absorbiert. Höhere Frequenzen kann man auf der Erde nicht mehr sinnvoll einsetzen. Die erzielbaren Reichweiten werden deutlich geringer sein als beim sichtbaren Licht. Gehen wir noch höher, landen wir im Infrarotbereich. Dieser Spektralbereich ist weitgehend undurchlässig für die Atmosphäre. Die auftretende Infrarotstrahlung der Sonne wird nahezu vollständig absorbiert und in Wärme umgewandelt. Wenn wir die Frequenz noch weiter erhöhen, kommen wir in den Bereich des sichtbaren Lichts. Die Wellenlängen liegen hier um die 500 Nanometer. Die Frequenz ist bei rund 600 Terahertz. Dieses Fenster ist für die Atmosphäre wieder durchlässig, wenn auch nicht vollständig. Ein Teil wird absorbiert, das bewirkt die blaue Farbe des Himmels. Der Rest kommt als Sonnenlicht bis zu uns durch. Wäre das nicht so, wäre der Himmel schwarz. Oberhalb des sichtbaren Lichts, also ab 800 Terahertz aufwärts, ist es vorbei mit der Durchlässigkeit. Das UV-Spektrum wird weitgehend absorbiert, harte UV-Strahlung sogar noch vollständig. Noch höhere Bereiche wie die Röntgen- und Gammastrahlungen kommen ebenfalls nicht mehr durch die Erdatmosphäre durch und werden absorbiert. Gott sei Dank, muss man sagen. Ohne diese Eigenschaft wäre kein Leben auf unserem Planeten möglich. Harte UV-Strahlung oder gar Röntgenstrahlung wirkt krebserregend und mutagen auf Organismen. Höhere Tiere und Pflanzen könnten nicht überleben. Und es gäbe diese Sendung nicht. Wenn Sie wissen wollen, wie genau diese sogenannten Frequenzfenster entstehen und welche Bedeutung sie für die Funktechnik haben, bleiben Sie dran. Mehr in Kürze.

Sie hören Radio DARC mit der wöchentlichen Technikecke. Wir haben gerade gehört, dass die Erdatmosphäre sogenannte Frequenzfenster hat. Bestimmte Spektralbereiche werden durchgelassen, sind transparent, andere werden nicht durchgelassen, dort wird absorbiert. Woran liegt nun diese Eigenschaft? Unsere Erdatmosphäre ist ein Gasgemisch. Sie enthält Stickstoff, Sauerstoff, Kohlendioxid, Ozon und dazu einige Edelgase. Dazu kommen Stäube und feine Partikel und nicht zu vergessen auch Wasserdampf. Jeder dieser Bestandteile hat eine sogenannte Molekülresonanz. Auftreffende elektromagnetische Strahlung bringen die Moleküle zum Schwingen und damit wird diese Resonanzfrequenz absorbiert und in Wärme verwandelt. Das kann man sich genauso vorstellen wie bei einem Grip-Dip-Meter zum Ausmessen von Schwingkreisen. Wenn die Frequenz des Oszillators mit der des zu messenden Schwingkreises übereinstimmt, entzieht diese Energie und der Strom des Oszillators geht zurück. Dieser sogenannte Dip ist äußerst scharf und erlaubt eine recht genaue Frequenzbestimmung. Genau dasselbe passiert nun in den diversen Molekülen in der Erdatmosphäre. Jede hat seine spezifische Resonanzfrequenz im Bereich einiger Dutzend Gigahertz und entzieht der anregenden Quelle Energie. Das Ozon der stratosphärischen Ozonschicht beispielsweise wird von kurzwelliger UV-Strahlung des Wellenlängenbereichs bei 300 Nanometer angeregt, sodass diese energiereiche UV-Strahlung nicht zur Erdoberfläche durchdringen kann. Diejenigen Funkamateure, die sich mit Mikrowellentechnik beschäftigen, kennen diverse Frequenzbereiche, die stark absorbiert werden. Da ist beispielsweise ein Bereich um 22 GHz, dort ist die Resonanzfrequenz von Wassermolekülen, genau gesagt bei 22,23508 GHz. Die Konsequenz ist, dass Frequenzen im sogenannten K-Band, also von 18 bis 27 GHz, in regenreichen Gebieten kaum für den Funkverkehr benutzt werden können. Mit betroffen ist auch das 24 GHz Amateurfunkband. Je trockener es ist, desto geringer die Dämpfung und desto höher die erzielbaren Reichweiten. Weitverkehrsversuche werden daher immer bei kaltem, trockenem Winterwetter durchgeführt, bei feucht-schwülem Sommerwetter oder gar bei Regen, da hat man auf diesem Band kaum eine Chance. Bei ca. 60 GHz kommt die nächste Absorption. Dort ist der Sauerstoff verantwortlich. Die Sauerstoffkerbe ist sehr ausgeprägt, da ja unsere Atemluft rund 20% dieses Gases enthält. Funktechnisch ist der Sauerstoff ein absoluter Killer. Bei 60 GHz geht kaum etwas. In der Praxis ist das aber kaum mehr von Bedeutung. Schaut man sich einmal den Frequenznutzungsplan der Bundesnetzagentur an, findet man zwar eine Verplanung bis hinauf zu 3000 GHz. Viele dieser Anwendungen sind aber nur noch für den absoluten Nahbereich von wenigen Metern Distanz vorgesehen, wie Abstandsmessungen oder für den sogenannten Intersatellitenverkehr im Weltraum. Klar, dort gibt es weder Luft noch andere Gase und demzufolge auch keine Absorption der Funkwellen. Für Radarfallen einer irgendwann mal kommenden Mondverkehrspolizei könnte man also durchaus bis weit in den Terahertzbereich vordringen. Aber im Moment sind mir schon die irdischen Radarfallen bei 20 bis 30 GHz ein gewisser Graus. Da kann ich auf hochfrequente Mondradare gut verzichten. Ich hoffe, das war wieder mal ein spannender Einblick in die Feinheiten der Technik. Bis zum nächsten Mal. Eva Maria, Delta Golf 9, Mike Fox Golf.

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1: Das Pfingstwochenende steht an und viele unserer Hörerinnen und Hörer nutzen die Zeit auch für einen Urlaub. Auch Radio DARC wird von so manchem Urlauber gern fern der Heimat gehört. So unter anderem in der Türkei, in Griechenland oder auch in Zypern, wie wir aus vielen Empfangsberichten wissen. Aber auch so manches Funkgerät findet seinen Weg in das Urlaubsgepäck, damit man am Zielort Holiday Style das Wellenreiten ausprobieren kann. Die passende Einschätzung des Funkwetters dafür gibt es jetzt wieder von unserem Spezialisten Christian Reiber, Delta Lima 8, Mike Delta Whisky vom HF-Referat des DARC.
2: Ja, und dafür braucht es nicht sehr viel, sofern man es nicht gerade darauf anlegt, überall mit brüllend lautem Signal gehört zu werden. Ein kleiner 5 oder 10 Watt Transceiver, wie er als Fertiggerät oder Bausatz angeboten wird, und eine Vertikalantenne, etwa mittels einer langen Teleskopantenne oder eines Teleskopmasts mit etwas Draht, reichen aus und passen auch noch gut ins Fluggepäck. Und dann kann man vielleicht sogar ein spezielles QTH in die Luft bringen, zum Beispiel in einem der bekannten Programme POTA, IOTA oder SOTA, in denen es um Parks, Inseln und Berggipfel geht. Und jedes von diesen Programmen hat eine treue Community, die ständig auf der Suche nach solchen Funkkontakten ist. Wer noch nicht überzeugt ist, kann sich ja mal das Equipment von einem befreundeten OM ausleihen. Viele haben zu Hause einen stets gepackten Funkkoffer oder Rucksack, damit es bei nächster Gelegenheit losgehen kann. So, genug Werbung gemacht für den Portabelfunk. Die Ausbreitungsbedingungen müssen aber auch mitspielen. Da fiel letzte Woche die erhoffte Belebung der Sonnenaktivität aus. Die auf der Sonnenrückseite noch eminent aktive Region 4439 erwies sich leider als lahme Ente, als sie dann auf der Vorderseite sichtbar wurde. Daher lief es nur bis 17 Meter einigermaßen zuverlässig, 15 Meter so lala, und darüber gab es, wenn überhaupt, fast nur Signale aus südlichen Richtungen. Die höchsten Muff-Werte lagen häufig nur wenig über 20 MHz. Der eher unangenehme Teil der Vorhersage traf dafür ein. Ein koronales Loch zu Beginn des letzten Wochenendes sorgte für einen ordentlichen Magnetsturm, der die Grenzfrequenz so weit drückte, dass sogar das 20-Meter-Band in Mitleidenschaft gezogen wurde. Die restliche Woche blieb es dann recht ruhig mit einem kleinen Ausrutscher am Dienstag. Nun aber tut sich was. Dümpelte der solare Flux bis zur Wochenmitte bei 105 Einheiten herum, zog er ab Mittwoch an. Die auslösende Region machte sich dann aber recht bald davon Richtung Sonnenrückseite. Dort befinden sich aber zwei aktive Regionen, die auf den Karten der Helioseismologen massive Echos erzeugen. Dank der von ESA und NASA ins All gebrachten Raumsonde Solar Orbiter, die sich derzeit auf der anderen Seite der Sonne befindet, haben wir sogar Bilder dieser Region. Die erste wird am Sonntag sichtbar werden. Sie hat vor einigen Tagen massiv geflärt, baut aber nun offenbar ab. Trotzdem erhofft man sich von ihr etwas Belebung, ebenso wie von der drei Tage später auftauchenden zweiten Region. Der solare Flux wird zwischen 110 und 140 Einheiten erwartet. An diesem Wochenende stehen wir unter dem eher moderaten Einfluss eines koronalen Lochs. Danach wird das Erdmagnetfeld wieder seine vorwiegend ruhige Tendenz von der Vorwoche fortsetzen. Die MUF wird zwischen 20 und 25 MHz liegen, das 15-Meter-Band daher wieder zuverlässig eröffnen. 4 Wochen vor der Sommersonnenwende ist das 20-Meter-Band jeden Tag für 18 Stunden offen. Nachts bleibt 30 Meter weiter nutzbar. Sporadik E ist inzwischen aus den Startlöchern gekommen. Von 10 und 6 Meter kommen jetzt täglich entsprechende Meldungen. Und nächstes Wochenende findet mit dem CQ-WPX-Contest in CW einer der ganz großen Funkwettbewerbe statt, bei dem oft seltene Gebiete aktiviert werden. Good DX!

Das war's nun für heute. Wir sind leider schon wieder am Ende von Radio DARC angelangt. 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Redaktion und Musikauswahl hatte Rainer Englert, Delta Foxtrot 2, November Uniform. Wir hoffen, die Sendung hat Spaß gemacht. Wenn ja, sagen Sie es doch einfach weiter. Wenn Sie wollen, hören wir uns nächste Woche wieder. Gleiche Zeit, gleiche Frequenz. 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

0: Schönen guten Morgen nach da draußen an alle. Hier ist die Totti Show am Morgen. Von 8 bis 10 war ja der Willi drauf auf Radio Mein Herz, Piratenteam Nordsee. Schönen guten Morgen an alle dennoch. Und zwar an das Radio Clan, Hannis Musikworld, Radio White Dragon, Peters Musikdiener, Musikwelt Gießen. Und wie schon gesagt, Mein Herzradio und Radio Wunderland. So, ich habe für euch Überdosis Glück mit der Gruppe Fuchs. Und vorher kommt natürlich mein Intro.
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0: Silvanus.
1: Nein, du spinnst doch! Ich sag dir,
2: für unsere Hamburger Harvesterhuder Mönche, das sind also Mönche, die mittlerweile bei uns eine eigene Fernsehlotterie haben, mit dem Titel Ein Platz an der Nonne. Es behandelt eine Minderheit im Ausland. Und zwar die Einwohner Dänemarks, die immer mit dem Vorurteil behaftet sind, dass sie nicht immer ganz die Wahrheit sagen. Und das möchte ich mit diesem Lied hier widerlegen, denn die Dänen lügen nämlich überhaupt nicht. Und das möchte ich hier spielen mit einem Stück von Michael Bornholm, Dänen lügen nicht.

0: Sag doch selbst, was hast du dir eigentlich gedacht? Du hast gedacht, mit denen kannst du es ja machen, hä? Sind ja doch nur denen, hä? Du hast geglaubt, du gehörst zu denen alles durchgehen lassen, hä?
1: Nein, mein Freund.
2: Ja, jetzt muss ich erstmal jemanden begrüßen im Hintergrund. Hallo, Jörg.
3: Moin, moin.
2: Ja, Jörg, was hatten wir denn gerade gespielt?
3: Ja, das war Hallervoll mit die Wanne ist voll. Und dann Otto, denen lügen doch nicht.
2: Eben. Und was kommt nu?
3: Dein Lieblingssänger. Oh, das ist deiner.
2: Elvis Presley mit Speedway, ein Take. Viel Spaß.
4: Production 1860, 2007, Take 4.
5: Let's go. 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

0: Musik am laufenden Band bei Toddy und von 10 bis 12 aus Kiel. Ja, was hatten wir da gerade gehört?
1: Das war von J. Mendel, Team from Mesh.
0: Genau, Mesh, das war doch diese Serie.
1: Diese Militärkrankenhaus-Serie.
0: Genau, was immer rauf und runter läuft.
1: Nee. Colonel Potter und anderen.
0: Ah.
1: Und was? Oh, den verrückten Transvestiten Klinger und all so ein Schickimicki.
0: Ach, er kennt die Sendung scheinbar ganz gut. So, was haben
1: dann
0: wir
1: dann? Dann hatten wir dann noch die Schwarzbrenner Hawkeye Pierce und den anderen.
0: Genau. Und was haben wir jetzt?
1: Ja, Jack Terry mit Marina, ne?
0: Mhm, genau.

0: Elvis Presley mit I Wonder of You. Ja, lieber Jörg, was hast du denn nun? Jam and Spawn, Kyler Doping Skin. Und danach haben wir Jen und Dean mit Baby Talk.
1: Ja.

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Jetzt hört ihr James Bond mit Kaiser of Things. Achso, das hatten. Ach nee, das hatten wir ja schon. Jasmine Book mit Warm Clothes. Und danach Janet mit Das kann kein Zufall sein.

0: Wisst, ihr müsst euch nicht zwischen der Sonne und uns entscheiden. Ihr könnt beides gleichzeitig haben. 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
1: So, jetzt haben wir wieder zwei englische Titel. Willst du den ansagen?
2: Ja, gut. Love Yonder mit Sandstorm. Ja. Und Level 42, Same Machine Shots.
1: Genau.

So, da ist er wieder. Und zwar, ihr hörtet eben gerade Lisa's Strange Field mit In All the Right Place. Danach, davor hattet ihr Elvis Presley's Strangers in My Hometown. So, dann war ja die 11 Uhr Geschichte. Manna. Und davor kam dann Linda und Funky Boys mit Sham, Sham, Sham. So, jetzt haben wir Lona. Oje, ole, oje, oje. Und dann Luther Vandross mit Never Too Much.

So, jetzt habe ich Obi Wan Kenobi, nein, Obi mit Tom Bear Nisa und danach haben wir Urnisa, Genisa, genau, und Olga Garcia, bitte komm nach Schwabing. Was soll ich da denn?

So, jetzt kommt um 11:55, so steht es zumindest bei mir, Autobahn mit Disco. Und O.W. Williams mit Mississippi aus dem Film Showboard.

0: Tja, ist schon ein Wahnsinn, ne? Wenn man die Stimme dementsprechend auch, ich sag jetzt mal, auskostet, was man an Stimme hat und dann vor allen Dingen rüberbringt so.
1: Tja, ich hab zwar auch eine tiefe Röhre, aber kann ich singen.
0: Und jetzt haben wir nochmal um 11.43 Uhr die Village People mit San Francisco.

0: So, meine Lieben, jetzt haben wir es 11.49 Uhr und dieses letzte Musikstück, das geht auch dann leider in den Feierabend rein, und zwar VSOP mit Sledgehammer. Und ich sage euch schon mal Tschüss und Jörg.
1: Ja, ich eigentlich auch, aber ihr wisst ja, 2 Stunden so schnell um. Da fragt man sich, wer hat da eine Uhr gedreht? Ja, das war Chef oben, ne?
0: Also, ich sage euch jetzt mal bis Dienstag von 12 bis 14 Uhr. Euer Totti aus Kiel-Mettenhof und habt noch.
1: Und der lange.
0: Und habt einen schönen Tag. Vielleicht ja auch wieder am Mittwoch. Am Dienstag, also morgen.
1: Was ja, könnte durchaus passieren.
0: Alles klar. Also, euch erstmal tschüss.

Einen wunderschönen guten Morgen zur Toddys Mittagsshow. Ja, die wird heute leider nur eine Stunde existieren und vielleicht auch nächsten Dienstag. Das muss ich mal abwiegen. Genau. So, aber Radio Clan ist dabei, Honey's Music World, Radio White Dragon, Peters Musikdiener, Musik World Gießen und Mein Herz Radio sowie auch bei Radio Wunderland. Ja, ich habe euch für die kurze, knappe Stunde natürlich Musik mitgebracht, aber hier ist natürlich erstmal mein Intro, bitteschön.

0: Ja, und eben hörtet ihr GSO mit It's a Long Road, eine lange Straße, ja, die wir manchmal alle immer gehen müssen. Und jetzt habe ich für euch Green Kelly mit Singing in the Rain.
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0: Und vielen Dank, Mikro und Stimme ist in Ordnung und Musik, liebe Grüße nach Lübeck und natürlich überall anders hin und natürlich an Ron Willi und die da alle zuhören.

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2: Campy mit Alice. Who is X is Alice? Wo ist sie denn bloß? She got the world.

Ja, Elvis darf trotz einer guten Stunde nicht fehlen. Und jetzt habe ich Great Big America Car mit Hooters. Oder ja, Hooters lese ich daraus.

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0: nächsten Nacht.
1: Einen wunderschönen guten Morgen, liebe Hörer, mein Conny.
2: Guten Morgen, ihr lieben, guten Morgen, Horst.
1: Da sind wir wieder. Ja. Einen fröhlichen guten Morgen, die Sonne lacht wieder, wie auch.
2: Ja, und und hoffentlich haben die Radiowecker alle pünktlich geklingelt, hätte ich bald gesagt.
1: Man muss eine Untertasse vielleicht runterstellen, hat man früher gemacht.
2: Ja, dann scheppern die lauter. Ja, dann musst du nur aufpassen, dass sie die ganzen Dinger nicht vom Tisch rollen. Ne?
1: Du musst also einen riesigen Aufziehbecker haben, der richtig laut noch.
2: Weißt du, was ein Kollege von mir mal gemacht hat? Bei dem hat nichts geholfen. Der hat mit einem Timer, also so eine Steckdose, so einen Timer gesteckt. Ja. Und dann hat er seinen Staubsauger angeschlossen. Und immer wenn der Timer dann pünktlich zum Wecken gerufen hat, fängt der Staubsauger an zu knallen an. Das muss man sich mal vorstellen, du. Also dann stehst du ja auch kerzengerade im Bett, du.
1: Ja, eben, ja, genau.
2: Oh ja, Mann, ich sag dir jetzt heute Morgen, ich hatte schon was, also beim Besten.
1: Du hattest schon was?
2: Zwei Sachen habe ich.
1: Hattest du schon frühstückt oder was?
2: Ne, ja, das auch dann.
1: Also, du hast schon gefrühstückt?
2: Nein, ich habe noch nicht gefrühstückt, ich habe Hunger auf jeden Fall.
1: Du hast gesagt eben, du hattest schon was.
2: Nein, ich habe nur, ich hatte schon was und zwar Erlebnis. Ich habe heute Morgen schon einen Kuckuck gehört. Oh, du liebes,
1: ich
2: hab sofort an meine Hosentasche gegriffen, du. Ein Glück, du, ich hatte meine Papiere, weil wenn ich unterwegs war.
1: Hast du einen Euro mitgehabt?
2: Nee, ach so viel, du brauchst ja nur einen Groschen damit zu haben, das reicht ja schon vollkommen, nicht? Und, oder ein Euro ist ja auch.
1: Groschen vor allen Dingen, ja.
2: Ein Euro zum Beispiel, nicht? Denn du musst ein bisschen Geld in der Tasche haben, wenn der Kuckuck ruft, sonst hast du das ganze Jahr immer ein bisschen Probleme damit. Das ist einfach so.
1: Kuckuck ruft aus dem Wald, genau.
2: Ja, so viel Wald haben wir ja nicht, im Moment jedenfalls noch nicht, aber trotzdem hat er gerufen. Hab mich aber trotzdem gefreut, dass er wieder da ist, auf jeden Fall. Ja.
1: Ja, unsere Stammhörer sind auch wieder da heute Morgen. Guten Morgen ins Radioland. Wünsche euch einen wunderschönen Samstag, ein schönes Wochenende. Passt auf euch auf und Grüße gehen an meine Frau, die ich sehr liebe, und an die Familie und Freunde. Das Ganze kommt vom Thomas aus Nordenham. Moin, Thomas.
2: Ja, moin von mir aus. Auf jeden Fall auch schön.
1: Von mir gibt es jetzt Liz Assia.
2: Ja. Oh, ja, da freue ich mich.
1: Die kennst du?
2: Ja, auf jeden Fall.
1: War schon bei dir?
2: Nee, die war noch nicht bei mir, aber ich höre sie sehr gerne.
1: Ja? Ja. Was kommt denn jetzt?
2: Schönes Lied. Seemann?
1: Nee.
2: Nicht?
1: Was kann schöner sein?
2: Okay.

0: natürlich, das Radiofrühstück kann nur schöner sein.
1: Oh, ne? Ich habe mir das gerade eben vorgestellt, weißt du, mit dieser Musik, sorry, so, jetzt habe ich es wieder, mit dieser Musik am Frühstückstisch zu sitzen, über den Tisch zu langen, zur Partner oder zum Partner, Partnerin, und dann nach dieser Musik zu schunkeln, weißt du, über den Tisch so ein bisschen nach vorne. Schunkeln schon mit allen drum und dran, und dann ist der Titel zu Ende, du lehnst dich zurück und siehst, dass du
0: schunkeln am Morgen vorhin berunkeln.
1: Ja, dass du mit deinem weißen Hemd und mit dem Schlips oder mit dem T-Shirt und deinem Marmeladenbrot rumgefuchtelt.
0: Ja, eben, genau.
1: Oh, der ist ja, siehst du wohl. Und ich war ja heute Morgen auch schon los, ja, siehst du wohl, und ich habe auch schon was besorgt, und zwar
0: in unserer Fachbäckerei.
1: Ja, ganz genau. Bin ich bei der Fachfrau, die ja schon sehr, sehr früh angefangen ist.
0: Ich weiß ja auch, dass wir im Bäckerwagen zugehört werden. Ja.
1: Ja, das werden wir auch. Und da freuen wir uns immer ganz tüchtig drüber, dass das alles so läuft. Und senden einen schönen und lieben Gruß darüber. Nicht?
0: Genau, richtig.
1: Von dir auch. Ja, ganz genau. Siehst du. Und heute zum Frühstück. Ich habe etwas Nussiges mitgebracht.
0: Nuss?
1: Ja.
0: Es gibt Menschen, die können Nüsse nicht ertragen.
1: Ja, das weiß ich wohl. Also zumindest hast
0: können
1: du...
0: Können Spuren von Nüssen enthalten, steht da drauf. Spuren.
1: Ja, manche, ja, kann man ja drauf achten. Wenn man das weiß, muss man drauf achten, ist gar keine Frage. Aber zumindest also ist vom Geschmack her ein bisschen nussig. Und zwar habe ich heute mitgebracht Brötchen. Und zwar Kürbiskern-Dinkel-Vollkornbrötchen. Die sind aber nicht so lang wie das Wort, sondern die sehen richtig schmackig aus. Und sagt, die muss man probieren. Die sind ganz, ganz, ganz, ganz gesund,
0: ja,
1: weil da auch Dinkel drin ist. Ja, die
0: ganzen Körner drauf hängen.
1: Ja, bei uns und Dinkel und was nicht alles. Und das ist für uns auch ganz gesund. Und das kann man einmal essen mit guter Butter. Kann
0: bei
1: man das
0: Dinkel
1: essen?
0: Kannst du gut pinkeln.
1: Ja, das kann wohl gut sein. In unserem Alter da ist ja sowieso, also ja, ganz genau. Oder du kannst die auch mit Frischkäse essen.
0: Tatsächlich.
1: Ja. Oder eine Haselnuss, und das habe ich gestern habe ich das gefunden, eine Haselnuss-Schokoladencreme mit Birkenwasser. Nicht? Aber die kannst du nur mit, ja, da kriegst du einen Satz Handschellen dazu, und weißt du warum? Weil die abführend wirkt, deswegen.
0: Ja, guck an.
1: Ja, ganz genau.
0: Das war's.
1: Richtig. Du hast noch was.
0: Wir haben noch einen Morgengruß, ja. Guten Morgen, ihr zwei. Wir wünschen euch eine gute, lustige Sendung und einen schönen Tag. Ach so, wer nass ist, braucht den Regen nicht zu fürchten, schreibt er. Liebe Grüße, Matthias aus dem Blockwinkel. Matthias, moin.
1: Moin.
0: Schön, dass
1: moin.
0: Du dabei bist.
1: Ja.
0: Und die Monika natürlich auch. Guten Morgen, Conny und Horst. Wünsche euch beiden, den Zuhörern und meinen Schatz, einen schönen Samstag. Lasst euch nicht stressen und ärgern. Passt schön auf euch auf. Mein Schatz, liebe dich sehr. Schönen Sonntag allen, ja, und bleibt alle gesund. Liebe Grüße, eure Monika aus Nordenham. Monika, schön, dass du dabei bist.
1: Monika ist auch da, ja.
0: Ja, aber erst noch Samstag jetzt. Den wollen wir erstmal abarbeiten, ne?
1: Richtig. So, Muck wie dat.
0: Ohne Regen.
1: Ohne Regen.
0: Hoffentlich.
1: Ja.

0: was kein Mensch braucht.
1: So sieht's aus. Aber da kannst du gut nach. Ja.
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1: Ja, eben.
0: Hier kommt Connys Spezialrezept.
2: Ja, ich hab da mal wieder in Us Oma Your Old Book rumblört. Da kannst du ja manchmal drin sehen, dass das alte Rezepte sind, weil die strotzen ja vor Zucker und all sowas. Nicht? Also die haben ja zentnerweise Zucker verbaut. Da muss man heute ja nicht mehr, kann man ja Ersatzstoffe nehmen. Also, wir haben heute und zwar ein Rhabarber-Eierlikör. Nicht? Und hätte Us Oma beschrieben, mit Likör ist nix zu schwör, hätte sie ihm. Nicht?
1: Ja,
2: also, was haben wir denn dabei?
1: Und, Eierlikör?
2: Ja, ist auch bei einem Eierlikör Rhabarber-Gelee. Rhabarber ist ja auch so weit, der kann ja auch vom Stängel runter. Also 1100 Milliliter Saft, Rhabarbersaft.
1: 1100? Wo 1100?
2: Ja, erstmal 1100, ich sag dir nachher warum. 1100 Milliliter Saft, ungesüßt und bitte frisch entsaften, das ist ganz, ganz wichtig. 400 Milliliter Eierlikör, 2 Zitronen, auch den Saft davon und 800 Gramm Zucker. Ungefähr Lötsche.
1: Doppelzentner.
2: 3/4 Kilo. Oh, Alter. 2 Tüten, ich sag jetzt mal Geliermittel. Hier steht noch was anderes, aber das ist egal. Geliermittel.
1: Kann ich auch Puderzucker nehmen?
2: Ja, du kannst auch Gurkenwasser draufkippen oder sonst irgendwas. Das ist mir schon also.
1: Wurstwasser ist würziger.
2: Oder so.
1: Ja, eben.
2: Also, Rhabarber-Eierlikör-Gelee. Wie funktioniert das denn überhaupt? Die beiden Zitronen auspressen und zusammen mit dem Rhabarbersaft in Eierlikör und 750 Gramm Zucker in einen hohen Topf geben. Die restlichen 50 Gramm Zucker mit dem Inhalt der beiden...
1: Da kann ich den Spargel mit reintun in den hohen Topf.
2: Da kannst du den Spargel auch mit reintun. Ja, sicherlich.
1: Ja, gleich mit Gar.
2: Ja, weil das ja ein Wasser ist, was
1: ja,
2: kocht.
1: Eben richtig,
2: ja, du hast, also du denkst ja echt mit.
1: Wahnsinn.
2: Ne? Also die restlichen 50 Gramm mit dem Inhalt, also Zucker, mit den beiden Tüten Geliermittel eine Tasse verrühren und mit dem Schneebesen, ich muss auch noch extra vom Boden holen,
1: eben.
2: Den Schneebesen in die Saftmischung mit einrühren. Die Masse aufkochen und mindestens 4 Minuten sprudeln kochen lassen.
1: Oh, das noch.
2: Da muss bloß aufpassen, dass sie halt nicht sich in der Küche verteilt.
1: Ja, eben, richtig. Ist ja furchtbar.
2: Ja, eventuell muss den Schaum, der sich oben auf der kochenden Marmelade abgesetzt hat, muss ein bisschen abschöpfen, weil der kommt nachher sonst unklug wieder, weißt du?
1: Ja,
2: das
1: eben,
2: ist ja
1: genau.
2: Immer das Problem. Nach 4 Minuten eine Gelierprobe machen, soll eben sehen, ob er backig genug ist. Ne? Wenn die Probe die richtige Festigkeit hat, die Masse so heiß wie möglich in die vorbereiteten Senfgläser und Gurkengläser reintun und man kann auch andere nehmen oder kannst auch irgendeinen Pop
1: eine
2: nehmen.
1: Tüte vielleicht.
2: Ja, oder auch, hätte auch
1: Plastiktüte
2: was,
1: geht auch, ne?
2: Ja, richtig, nicht? Und dann über Kopf erstmal in den Schrank stellen, hat sie gesagt, in Waffen.
1: Dann läuft das raus, so eine Tüte, das geht nicht.
2: Und
1: die müssen hoch an den
2: stellen. Sie hat auch noch geschrieben, weil es wurde früher ja immer für mehrere Sachen benutzt, nicht nur für Frühstück. Das Gelee eignet sich hervorragend zum Füllen von Pfannkuchen und Waffeln.
1: Füllen?
2: Zum Füllen.
1: Füllen.
2: Voll machen.
1: So.
2: Aufklappen, reinschütten, dichtklappen, wegstecken das Ganze. Und dann klappt das.

0: siehst du wohl. Ne? Und da hat sie auch noch beigeschrieben, Frühstück, Onnig Likör, mit Frühstück, Onnig Likör im Nacken kannst du Onnig Runkeln hacken, hätte sie gesagt.
1: Ja, ja. Ist das in Ordnung.
0: Die haben Ideen gehabt, aber schönes Ding. Hat sich ein bisschen geändert heute von den Zutaten, aber das hat bestimmt lecker geschmeckt.
1: Ja, meinst du alleine?
0: Das ist es auch.
1: Keiner hat es probiert. Du bist das Letzte.
0: Du siehst ja, wie ich aussehe jetzt.
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0: Beste. Guten Morgen, das Radio-Frühstück.
1: Ganz genau, mit Howard Carpendale und du bist der Letzte.
2: Wer, ich oder was?
1: Ja, wer sonst? Man hätte sich so angesprochen fühlt.
2: Ja, das... Hast du mich gemeint oder was? Bei besten Willen,
1: du bist das Letzte, bist du.
2: Ach, ich sag dir das.
1: Echt, so. Das Allerletzte.
2: Ja, frag deinen Nachbarn, wenn du was über dich erfahren willst.
1: Ich gehe nicht hier in den Nachbarn.
2: Ich habe mich heute Morgen schon aufgeregt. Ich war ja schon mit dem Fahrrad unterwegs, Brötchen holen. Und da ist ein Auto an mir vorbeigestoben, obwohl da war 30 und der ist bestimmt 60 gefahren. Ganz bestimmt, ja. Und so ein, ich habe nichts gegen junge Autofahrer. Nicht falsch verstehen, beim besten Willen. Es gibt gute und es gibt welche, die es noch nicht ganz so gut können. Aber dieser konnte es noch nicht ganz gut. Er war so schnell unterwegs in einer 30er-Zone, das war und da habe ich, und dann kam mir auch ein Motorradfahrer noch entgegen. Und siehe da, das Motorrad hat sich an die 30 km/h gehalten.
1: Hast du gemessen?
2: Nee, das kannst du ja sehen ungefähr.
1: Kann man sehen?
2: Ja, also wenn du stramm gehen tust, sage ich jetzt mal, was sind das denn? Ach nee, das kannst du. Aber nee, ich weiß das so ungefähr, weil die anderen haben auch alle 30 gefahren. Aber da denkst du manchmal, da war auch ein junger Mensch drauf und da denkst du manches Mal, wieso ist das eigentlich so, dass man Motorrad darfst du zu Anfang nur mit 27, in Anführungsstrichen nur mit 27 PS fahren und die sind nicht ganz so schnell. Und wenn du einen Führerschein machst und du steigst in ein Auto rein, dann kannst du als junger Mensch gleich sofort 300 PS und dann hinter und dann losfeuern bis zum Umfallen.
1: Ja,
2: und da habe ich heute Morgen auch gesagt, sag mal, normalerweise ist das eigentlich richtig. Normalerweise müsste man doch, wenn man als Fahranfänger gilt, dass man dann auch ein bisschen, hör mal zu, es reicht, wenn du erstmal so und so schnell fahren darfst und dann kannst du erstmal Erfahrung sammeln und dann kannst du dich mal langsam daran arbeiten, dass du schneller wirst und mehr PS und dann hinter hast.
1: Ja, ja, eben.
2: Denn das ist, finde ich jedenfalls so. War nur so eine Erkenntnis heute Morgen, vielleicht der ein und andere teilt das ja mit mir nicht, aber muss ja auch nicht.
1: Ne? Muss nicht, nein.
2: Ist das
1: müssen wir sehen, dass wir rechtzeitig zum Bäcker kommen. Ne?
2: Ja, richtig, auch. Aber aufgeregt habe ich mich ja schon.
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ist zu den Sternen schlechte Sicht, Tag 24 stört das nicht. Widder. Die Sterne verordnen ein wenig Stillstand im Liebesalltag. Deine Gesundheit ist stabil und robust. Mach weiter so. Stier. Es wird Zeit, langsam etwas mehr auf deine Ernährung zu achten. Eure Gemüter sind viel zu erregt. Lass Nachsicht und Milde walten. Zwillinge. Deine Überlegenheit macht dich zwar stark, wird aber von deinen Mitmenschen nicht immer gut aufgenommen. Das stößt andere ab und such dir einen guten Finanzberater. Du hast es nötig. Krebs. Es ist wichtig, dass du deine körperlichen und seelischen Kräfte richtig dosierst. Sorge dich nicht, wenn du mit scheinbaren Hindernissen konfrontiert wirst. Löwe. Die Reaktionen, die du bei anderen auslöst, machen dir zu schaffen. Du versprühst sehr viel Charme und bezauberst viele Menschen. Jungfrau. Wenn du so weitermachst, werden noch mehr Menschen über dich den Kopf schütteln. Du stößt immer wieder auf Gegenwehr, Widerstand oder Kritik. Egal, was du vorschlägst, man erkennt deine Fähigkeiten noch nicht. Waage. Wie wäre es mit Massage oder Fango? Gönn dir etwas Wohltuendes. Wer jetzt etwas wagt, erlebt Erotik pur. Skorpion. Eine Begegnung bereitet Herzklopfen. Achte aber auf die Gegensignale. Wenn du öfter mal nachgibst, wirst du staunen, was sich daraus ergeben kann. Schütze. Hast du immer noch nicht begriffen, dass dein leichtsinniger Umgang mit Geld dich ruinieren könnte? Kennst du das Sprichwort, wer nicht hören will, muss fühlen? Steinbock. Reibereien im Kollegenkreis solltest du ignorieren. Kritik darfst du jetzt nicht zu verbissen sehen. Vermutlich meint es jemand nur gut mit dir, auch wenn du das vielleicht noch nicht so erkannt hast. Wassermann. Pass auf, dass du nicht durch negative Äußerungen jemanden total verärgerst. Du hast zu viel Energie, die du sinnvoller einsetzen könntest. Fische. Auf deinen Humor fährt zurzeit jeder ab, aber einer ganz besonders. Eine gute Organisation erspart dir weite Wege. Schieb ein wichtiges Treffen oder Gespräch nicht länger vor dir her.

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1: Ja, ganz, ganz genau. Richtig.
0: Einfach mal weitersagen.
1: Ja, und so wie heute Morgen auch, wie ich mit dem Fahrrad hierher geradelt bin. Ja, das muss ja eine ganz immense Strecke sein. Ich habe mir schon wieder eine Jacke angezogen.
0: Ja.
1: Ja, ich habe ein sehr luftiges T-Shirt, da bin ich umgedreht und habe mir eine Jacke geholt. Doch, es war noch sehr frisch, aber ich gehe mal davon aus, dass es nachher etwas wärmer wieder ist.
0: Junge,
1: und da ist ein Hase vor mir hergelaufen. Kannst du dir das vorstellen? Also das muss man sich mal vorstellen. Also die Viecher, die werden ja immer dickfälliger, nicht? Das ist ja also beim besten...
0: Die laufen in Zickzack, nicht?
1: Ja, so Zickzack und dann... normalerweise hast du ja 20, 30, 40, 50 Meter... Dann sind die ja schon weg, sage ich jetzt mal, vor Angst. Ja,
0: anstatt, dass sie zur Seite springen, ne? Springen sie vor die her, ne?
1: Das waren, also das waren, ich sag mal, 6-7 Meter. Ich meine, der hatte mich gesehen und hat mich wahrscheinlich als sehr angenehm empfunden und hat gesagt, ach, laufe ich mal nicht so weit weg, nicht? Und da ist er vor mir her, die ganze Zeit, wie ich hier mit dem Fahrrad den ganzen langen Weg runtergefahren bin, ist der auf eine Entfernung von 5-6 Meter vor mir her gehoppelt und hat sich zwischendurch auch noch umgeguckt.
0: Tatsächlich.
1: Also unglaublich. Ich sag, soll ich jetzt noch ein Gespräch anfangen oder was? Also beim besten Willen. Und dann kurz zuvor, bevor ich ihn hier eingetroffen bin, ist er rechts zur Seite weggehoppelt. Nicht? Und da habe ich auch noch gesagt, ich sage, moin Hase.
0: Moin.
1: Oh, also die Viecher werden immer dickfälliger. Du, weiß nicht, liegt das an der Witterungsumstellung?
0: Das weiß ich auch nicht.
1: Wahrscheinlich an meinem Charakter. Das ist es einfach. Ja, ja, das ist schon.
0: Die haben ihn erkannt.
1: Die haben mich erkannt.
0: Ja.
1: Ja, weil ich wieder ohne Einkaufstüte über dem Kopf durch die Gegend gefahren bin. Ja, das ist einfach so, ja.
0: Immer dasselbe mit dir.
1: Das ist ja unglaublich.
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0: Und hier ist Maggie Reilly. Every time we touch. Wir touchen jetzt mal zusammen. Moin, moin.

0: Manamana.
1: Manamana.
2: Und schon geht's wieder los mit unserem Wunsch und Grußbox. Da ist einiges reingekommen, was wir wieder nicht alles geschafft haben heute. Aber fünf Dinger sind dabei heute.
3: Ja, fünf Dinger sind...
2: Unter anderem...
3: der Tom, der Thomas, Andreas... Ist so ein Horst. Horst seid ihr ja verwandt. Ja. Horst und ein Oliver.
2: Flieger. Ja.
3: Also jetzt muss ich das erstmal alles wieder weglegen, was ich hier rausgesucht habe. Und als erstes nehmen wir heute mal den Oliver.
2: Ganz Olli, genau. Moin moin Olli.
3: Olli, ich gehe mal davon aus, dass er die grobe Richtung aus Bremerhaven und da umzukommt, irgendwo die Richtung jedenfalls, weil er nichts dabei geschrieben hat. Ja. Und zwar, er sagt jetzt, liebe Leute, das müsst ihr wissen, 15 Konzerte an 15 Donnerstagen. Der Eintritt ist frei. Immer donnerstags von Juni bis September auf dem Marktplatz im Schaufenster Fischereihafen. Ab 19 Uhr geht das meistens immer los und das ist immer ein Mix aus Regionalbands und Tribute-Acts. 100%. Das dürft ihr nicht verpassen. Wir sehen uns da mit Sicherheit. Einen Musikwunsch habe ich jetzt auch und zwar ist das Love is a Battlefield von Pat Benatar.
2: Tatsächlich.
3: Ja.

0: Love is the battlefield. Pat Benatar.
1: Menamana.
0: Und schon die nächste.
2: Das muss ich erstmal.
0: Du musst abarbeiten, Leute.
2: Horst, du Walde. Ja, der Horst hat geschrieben. Horst, moin.
0: Ja, moin.
2: Siehst du wohl, Horst hat geschrieben. Schön, ja, genau, richtig. Doch.
0: Wie kommt Horst denn her?
2: Ich gehe mal davon aus, die grobe Richtung Bremerhaven, weil aus Wedel bei Bremerhaven, das ist ja richtig,
0: Wedel.
2: Aus Wedel bei Bremerhaven.
0: Können wir mal wedeln.
2: Leider Gottes, die Mitteilung, die er gemacht hat, also das, die Party, die war schon, weil dieser, ja, dumm gelaufen, die Party, die war schon. Er redete von dem Wedeler Sommerfest, was stattgefunden hat, und da war richtig was los, nachmittags schon Fassanstich mit allem drum und dran.
0: Das brauchst du ja nicht mehr erzählen, das ist ja gewesen.
2: Oh, mit Partymusik und alles, das ist ja doof, dass wir das, naja, ist denn so. Aber das, was wir dir noch erfüllen können, das ist dein Musikwunsch, den du gehabt hast, Horst. Und zwar, wir Horst hat aufgelegt Wolle Petri mit Sommer in der Stadt.
0: Dann Wolfgang heißt der immer noch, ne?
2: Ja, ja, Wolfgang Petri, ganz genau.
0: Genau, richtig.
2: Ich bin ja hier, um was zu lernen.
0: Eben.
2: Richtig.
0: Wolle stricken wir nachher, ja. In unserem Kurs.
2: Du hast so recht, Horst.
0: Töpferkurs gehen wir auch noch, ne?
2: Da gehen wir auch noch.
0: Ja, ja, klar.
2: Ich halte den Ton.

0: Guten Morgen, das Radio-Frühstück.
1: Genau, was denn sonst, ne?
2: Ja, richtig da, ne?
1: Aber wir sind fröhlich, fromm, ne?
2: Richtig.
1: Fröhlich und fromm sind wir.
2: Ja, das ist fröhlich auf jeden Fall, ja, das ist immer so. Aber weißt du was, ich bin neulich auf der Autobahn gefahren. Normalerweise fahre ich ja mit dem Trecker und mit Gülle fast nicht so viel auf der Autobahn rum, nicht? Aber in diesem Fall bin ich mit Pkw unterwegs gewesen und da bin ich in einem Lkw hinterhergefahren und bups, da hat es auch einen Schauer Regen gegeben, ich mache einen Scheibenwischer an und ach du liebe Zeit, ich habe hinterher weniger gesehen wie vorher, weil da ist irgendwie ein Tropfen Öl auf meine Scheibe geflogen, weil jeder Lkw verliert ja irgendwo mal im Laufe 100 Kilometer mal eine Winzigkeit, ein Tropfen Öl oder sonst was, irgendwo geht mal was verloren dann. Jedenfalls ist mir so ein Ding auf die Scheibe geflogen. Und der Wischer ging hin und her und da habe ich gar nichts mehr gesehen. Da bin ich wirklich auf den nächsten Parkplatz gefahren, habe meine Scheibe sauber gemacht. Und dann anschließend zu Hause habe ich dann gedacht, weißt du was, jetzt machst du erstmal was gegen Fett, also was Fett löst. Ne? Yeah. Und da habe ich bin ja an sich ein sparsamer Mensch und bin in die Küche gegangen, habe ein bisschen Spülmittel geholt. Hab mir
1: Fettlöser?
2: Dieses fettlösende Spülmittel. Weißt du,
1: wo du auch hast du getrunken davon?
2: Nee, warum sollte ich das?
1: Mit dem Bauch weniger.
2: Du bist so ein reizender Nachbar, das glaubst du gar nicht. Das ist unglaublich. Deswegen fotografiert man mich auch noch von hinten. Aber sehr andere Sache. Jedenfalls den fettlösenden Spülmittel da rein, so ein bisschen, aber nicht so viel, sondern nur ein bisschen. Bin wieder losgefahren. Regenschauer ließ ja nicht auf sich warten.
1: Nee, das sowieso nicht.
2: Ruckzuck, du, und ich mach die Scheibe sauber wieder mit Spülmittel da drin, du. Und die ganze Hütte weiß.
1: Nee.
2: Weiß. Die Scheibe voll hätt Schaum, alles voll Schaum, da hätte ich auch ja dran denken können normalerweise, wenn man Spülmittel irgendwo reintut, dass es dann schäumt. Habe ich aber nicht. Ich habe nur an Fettlöser gedacht in dem Augenblick. Ich habe mich mal erkundigt, das ist gar nicht gesund. Nicht? Auch ja. Für einen Lack auch nicht. Das ist gar nicht gesund für einen Lack. Und weißt du, was auch noch leidet darunter?
1: Na?
2: Die Scheibenwischergummis. Die härten von diesem Spülmittel, härten die aus und sind viel schneller kaputt, als wenn man... Ich sag mal, Scheibenreiniger.
1: Dann kaufst du eben ein paar neue, ist doch egal.
2: Ja, aber man sollte sich Scheibenreiniger kaufen und den da reintun. Das ist wirklich die bessere Lösung.
1: Macht der auch meinen Scheibenkäse sauber? Den Scheibenreiniger?
2: Deinen Scheibenkäse?
1: Ja.
2: Wie kommst du da denn jetzt drauf?
1: Das sind doch Scheiben, die Käse, ja.
2: Willst du mich veralbern oder was? Nein.
1: Das ist Scheibenkäsereiniger.
2: Ja, du bist so ein Scheibenkäsereiniger, das sage ich. Meine Fresse.
1: Nee. Roland ist auch schon aufgestanden. Schönen guten Morgen. Auch von mir einen guten Morgen aus Spanien, schreibt er. Nachdem es gestern eher stürmisch war, scheint heute mal wieder richtig die Sonne. Bei uns scheint jetzt auch die Sonne, weil wir haben Sonne im Herzen sowieso.
2: Das auf jeden Fall. Ne? Lieben Gruß nach Spanien.
1: Richtig, genau. Jetzt kommt Mary Hopkins. Alter Titel hier von ihr. Those were the days. Auf geht's.

0: Ja, gibt es hier eigentlich auch mal einen Wetterbericht oder was?
1: Das Regionalwetter für Bremen und Bremerhaven und umzu.
2: Das ist schon wieder soweit, wa?
3: Ja, Mensch, ja.
2: Zeit, die rennt heute Morgen, du.
3: Ich sag dir das, da bin ich gar nicht hin.

0: Schlimmste, was Füße tun können, ist tanzen. 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
1: Okay.

Hier ist eure Sandri zur Partymucke am Freitag. Ich begrüße alle Zuhörer, die jetzt zugeschaltet haben.

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als nächstes fange ich jetzt mal an mit den Almklausi, die pure Lust am Leben. Dann Alexia mit Ulalala, genau. Dann Andrea Jürgens mit Ich hab dir nie den Himmel versprochen. Ja, genau. Viel Spaß dabei.

Ja, und das Tanzen nicht vergessen.

Als nächstes hört ihr die nächsten drei Lieder, zwar Atomic Kitten mit Eternal Flame, dann Chris Roberts mit Verliebt in die, ich bin verliebt in die Liebe, genau, dann Bonnie M mit Daddy Cool. Viel Spaß.

nächstes hört ihr die Flippers mit Je t'aime heißt ich liebe dich. Genau. Dann Capella mit Oh Got to Let to Music. Dann Costa Cordales mit Viva la Noche.

Als nächstes haben wir Celine Dion mit My Heart Will Go On. Dann die Prinzen mit Suleiman. Dann Crazy Frog mit Axel F. Ja, viel Spaß dabei.

0: Als nächstes kommen die nächsten drei Lieder. Die Toten Hosen mit eisgekühlter Bumalunda. Dann Culture Club mit Karma Chameleon. Ich hoffe, ich habe das jetzt richtig gesagt. Genau. Dann DJ Breinsturm mit Nessaya. Viel Spaß dabei.
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0: Servus, grüß dich und hallo, oder?
1: Moin, wie man bei uns so schön im Norden sagt. Ich begrüße dich ganz herzlich zur Morning-Sendung hier live aus dem Sendestudio in Bremen. Wir starten heute mit ein bisschen leicht sommerlich angehauchtem Vibe, nämlich mit James Bay, mit Hope und Jimmy Barnes' Flesh and Blood.

Tja, ich denke mal, Staub putzen müsst ihr jetzt nicht mehr. Wenn doch, so wie die Sabine, ja, dann viel Spaß dabei. Weiter geht's mit ein bisschen Country, mit Ella Langley, Shoes in Texas und einem ganz frischen neuen Song von Kacey Musgraves, Uncertain Texas.

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1: Tja, Lieben, während andere Moderatoren auf die KI setzen und sich die Wetterdaten zusammensammeln lassen, weil sie mal gerade wieder ihre Moderationskarten verschlüsselt haben, setze ich total auf natürliche Energie und Intelligenz. Na gut, es klappt nicht immer, aber eigentlich immer öfter. Ich habe für euch einen ganz schicken Wettersong rausgesucht hier, damit ihr mal wisst, wie das hier bei uns so im Norden ist.

0: Dankeschön.
1: Die Geschichte vom International Airport Frankfurt am Main.
2: Das war ein schicker Live-Song von Tom Astor. Damit haben wir das Thema Sommerwetter abgehandelt. Aber wenn gutes Wetter ist, ja, dann machen wir was ganz anderes in Deutschland. Dann grillen wir nämlich. Ich habe hier einen schicken Song übers Grillen rausgesucht und einen Bericht über nachhaltiges Grillen für euch. Beides folgt genau jetzt.

0: Lecker grillen und dafür nachhaltig einkaufen, ohne dabei direkt das eigene Budget zu sprengen oder hinterher viel wegzuschmeißen, ist eigentlich ganz einfach, sagt
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0: Lecker grillen und dafür nachhaltig einkaufen, ohne dabei direkt das eigene Budget zu sprengen oder hinterher viel wegzuschmeißen, ist eigentlich ganz einfach, sagt Katharina Hauke von Too Good To Go Deutschland.
1: Schon kleine Dinge helfen da enorm. Beim Einkaufen konkret planen, Fleisch und andere empfindliche Produkte immer gut gekühlt transportieren, zum Beispiel mit Kühltasche oder Kühlakku, und Reste direkt nach dem Grillen sauber verpacken. Viele Lebensmittel lassen sich am nächsten Tag noch super weiterverwenden, etwa für Salate, Wraps oder Sandwiches.
0: Clever sparen kann man außerdem bei Beilagen, Soßen, Dips und Co.
1: Und zwar indem man mit uns ganz einfach Lebensmittel rettet. Zum Beispiel mit unseren bekannten Überraschungstüten oder mit der Lieferoption. Die gibt es mittlerweile seit fast 2 Jahren und dabei werden Lebensmittel gerettet, die etwa wegen Saisonwechseln, Verpackungsanpassungen oder eines nahenden Mindesthaltbarkeitsdatums nicht mehr regulär verkauft werden. Diese Produkte bieten wir dann stark reduziert online an und sie werden direkt nach Hause geliefert.
0: So lässt sich nicht nur prima Geld sparen und Lebensmittel retten, sondern auch ein kleiner Vorrat anlegen. Und das günstig, bequem und nachhaltig.
1: Ganz einfach über die Too Good To Go App. Dort gibt es einen eigenen Bereich namens Lieferung. Man sucht sich ein passendes Paket aus, bestellt es direkt in der App und wenige Tage später kommt es dann zu einem nach Hause.
2: Ach, leckere Würstchen, das wäre jetzt auch was, wobei, ja, nachher sehe ich da noch eine ganze Menge von. Aber erstmal habe ich für euch noch ein bisschen Musik rausgesucht, nämlich Amy McDonald's mit No Rules und Imelda May mit Human.

Mit dieser Ausgabe hat die Sendung eine neue Rubrik, die heißt Ein Song reicht. Dort wird immer eine bekannte Persönlichkeit gefragt, welcher ist dein Lieblingssong? Und dieser hier ist der Lieblingssong von Alle Farben.

Ja, vielleicht merkt ihr schon, heute Vormittag, in der ersten Stunde sind mehr so die neuen Songs. In der zweiten Stunde kommen dann so die Oldies, also einfach dranbleiben. Für euch jetzt im Player James Blunt, You're Beautiful und John Mayer, Your Body is a Wonderland.

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2: Wir sind ja schon in der zweiten Stunde angekommen mit Rod Stewart und Van Morrison. In der zweiten Stunde geht es ein wenig um die Herausforderungen des Alltags, aber erstmal noch ein bisschen Musik für euch, nämlich Neil Diamond mit I'm a Believer und Simon & Garfunkel mit Cecilia.

0: Weiter geht's für euch mit ein bisschen Country und da habe ich für euch eine Band, die kennt vielleicht nicht jeder, aber die stelle ich euch gleich einfach mal vor oder ich sag mal so, sie stellen sich selbst vor.
1: Hallo, hier ist Caro von der Band Wild As Her und ich wünsche euch jetzt viel Spaß mit unserer Musik.
2: Hi, hier ist der Chris von der Band Wild As Her und ich wünsche euch viel Spaß mit unserer Musik.
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0: Ich habe es ja gerade schon angedeutet, wir wollen über Herausforderungen des Alltags sprechen und da haben wir heute ganz besonders Familien im Fokus. Ich habe meine Praktikantin auf die Straße geschickt und habe sie die Passanten fragen lassen, was empfinden sie als die größte Herausforderung im Familienalltag? Und hier sind die Antworten.
1: Alles nacheinander kann man gut bewältigen, aber wenn man eh schon vielleicht gerade wenig Schlaf hatte, dann noch ein bisschen Zeitdruck, ein bisschen Stress und wenn dann zwei außergewöhnliche Dinge on top kommen, jemand in der Familie ist ins Krankenhaus gekommen und macht sich dann noch Sorgen drum, dann sind da schon mal Momente, wo man denkt, boah, jetzt reicht's aber, das kann ja jetzt nicht wahr sein, jetzt reicht's.
2: Insbesondere die Dinge, auf die wir halt nicht so wirklich Einfluss haben, das sind auch die, die mir Sorge bereiten.
3: Es ist hart, so zu wissen, dass man alleine nicht mehr ausreicht, dass auch vielleicht Familiennetzwerke, so gut sie sein mögen, auch sowas nicht auffangen können. Dass man sich woanders hinbegeben muss, ne? Was zum Beispiel Klinik heißt oder heißen kann. Das war ein sehr, sehr, sehr schwieriger Weg, auf dem ich mich teilweise auch echt verloren habe.
4: Es ist im Endeffekt alles. Also es fühlt sich tatsächlich an, als hätte ich so einen richtigen Rucksack auf. Mein Kopf platzt, weil ich natürlich gleichzeitig über mehrere Dinge nachdenke.
3: Es gibt so Momente, an denen geht nichts mehr. An denen ist einfach Schicht im Schacht. Aber ich muss ja funktionieren.
5: Ich merke das zum Beispiel daran, dass sie öfters anfängt zu weinen, wenn sie ein bisschen reizüberflutet ist. Und sie gibt dann auch immer sehr kurze Antworten und man merkt ihr das schon sehr an.
6: Also sie ist dann auch sehr geladen und wird dann meistens auch ein bisschen sauer und so.
0: Bevor unser Experte zu Wort kommt, rocken wir noch ein bisschen die Hütte mit Robert Palmer und Elton John.

Player habe ich für euch jetzt noch ein bisschen keltische Klänge. Und da muss ich sagen, von der ersten Band habe ich die nicht erwartet. Die zweiten, das war klar, Angelo Kelly und Family mit Lord of the Dance, das ist Standard. Aber die erste Band ist ABBA aus dem Album Voyage aus dem Jahre 2021 für euch, der Titel When You Danced With Me.

Wo wir schon die Familie im Fokus haben, war natürlich klar, dass es auch einen Familiensong gibt. Und da habe ich einen rausgesucht von Truckstop. Willkommen in der Familie, und hinterher kommt dann der Experte zu Wort.

0: Laut Studie fühlen sich 4 von 5 Familien mit minderjährigen Kindern im Alltag mental belastet, ein Viertel sogar sehr stark.
1: Viele Eltern haben das Gefühl, permanent an alles denken zu müssen, an die Schule, an Termine, an Gesundheit, die Arbeit, dann kommt der Haushalt und die grundsätzliche Organisation der Familie noch dazu. Und man kann schlicht sagen, der Kopf macht hier praktisch nie Pause.
0: So Norman Böhm von der R&V-Versicherung. Besonders alarmierend, viele Familien fühlen sich mit ihren Sorgen alleingelassen. Ein Ergebnis, das sich auch in dem rund 15-minütigen Film widerspiegelt, mit dem die Versicherung Aufmerksamkeit erzeugen und Familien eine Stimme geben will. Eltern und Kinder berichten hier sehr offen über ihren Alltag.
1: Viele berichten von einem permanenten Funktionieren müssen. Selbst dann, wenn ihre Kräfte eigentlich schon längst aufgebraucht sind. Und wenn dann noch Krankheit dazu kommt oder vielleicht auch die Suche nach einem Facharzt für das Kind, vielleicht auch finanzielle Sorgen oder es kommen dann noch persönliche Schicksalsschläge dazu, dann wird aus Alltagsstress schnell eine enorme Belastung.
0: Diese Belastung ein Stück weit zu reduzieren und Familien mehr Sicherheit zu geben, ist das Ziel der R&V.
1: Die richtige Absicherung, die kann ein Stück weit die Sorgen kleiner machen und damit auch wieder Freiräume im Kopf schaffen. Wenn Familien wissen, dass ihr Einkommen zum Beispiel abgesichert ist oder sie Unterstützung im Krankheitsfall bekommen oder einfach fürs Alter vorgesorgt wird, dann entsteht ein Stück weit mehr Ruhe, ein Stück weit mehr Stabilität im Alltag. Mit Blick auf die Dokumentation, die wir gemacht haben, raus aus dem Gedankenkreisel, bieten wir auch auf unserer Website auf gedankenkreisel.ruv.de Informationen, Hilfsangebote und konkrete Tipps, die den Alltag auch entlasten können. Von daher hier gerne mal draufschauen.
2: Ich habe jetzt rausgesucht ein paar schicke Songs mit Country Flair für euch hier. Fairground Attraction, Find My Love und Texas Lightning, I Promise.

Beim Blick auf die Studio habe ich festgestellt, es ist schon wieder Zeit zu gehen. Aber natürlich habt ihr immer noch die Möglichkeit, mir an anderen Tagen zuzuhören, zum Beispiel sonntags. Dazu findet ihr ganz viele Informationen auf stadtmusikant-live.de. Dort könnt ihr mir auch gerne über mein Facebook-Profil schreiben, wie euch die Sendung gefällt. Und wenn ich in einer Sendung die Wunschbox scharf geschaltet habe, dann findet ihr auch diese dort. Ich bedanke mich ganz lieb fürs Lauschen, wünsche euch noch einen charmanten Resttag und viel Spaß mit dem nachfolgenden Programm. Tschüss!

0: ihr Herzensmenschen da draußen, das nenne ich doch mal eine Begrüßung. Willkommen zu Lovetime, dem Ort im Radio, an dem Gefühle nicht flüstern müssen, sondern ganz entspannt auf dem Sofa Platz nehmen dürfen. Wir nehmen uns wie jeden Sonntag jetzt Zeit für große Emotionen, leise Gedanken und für Songs, die mehr sagen als jede Sprachnachricht um 1:30 nachts. Wir lassen uns klingeln, kurz nach 22 Uhr, da darf man das, De La Soul, Hip-Hop mit Humor, Groove und dieser lässigen 90er-Attitüde, als man noch dachte, ein Anruf, der könnte alles klären. Spoiler konnte er nicht. Aber der Song, der ist geblieben. Ring, ring, ring. Schön, dass du da bist.
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0: geschmeidige Klänge mit Matt Bianco. Perfekt für alle, die ganz cool wirken wollen. Cool am Sonntagabend. Dabei nehme ich dich bekanntlich jeden Sonntag ein wenig an die Hand. Natürlich sanft. Apropos Sonntag. Nicht unbedingt der beliebteste Tag der Woche. Das ist ohne Zweifel der Samstag. Die Geschäfte haben geöffnet. Es ist Wochenende. Sollte man nicht arbeiten müssen, dann kann man sogar lange schlafen und muss nicht früh ins Bettchen. Der Sonntag hingegen, das ist für viele der Ausruhtag. Auf der Couch oder aber daneben. Wie sieht dein perfekter Sonntag aus? 015-25-840-5057. Unsere WhatsApp-Nummer noch einmal 015-25-840-5057.
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0: Hot Chili Peppers. Wie sieht dein perfekter Sonntag aus? Diana, die hat etwas zum Thema.
1: Ja, Sonntag ist lang ausschlafen, schön in Ruhe frühstücken und dann vom Frühstückstisch direkt auf die Couch die Beine hochlegen, den Fernseher anmachen und einfach den ganzen Tag nichts tun. Ja, das war vielleicht mal so, bevor ich ein Kind hatte, aber somit ist Sonntag für mich so gut wie jeder andere Tag oder fast noch stressiger, weil das Kind natürlich den ganzen Tag zu Hause ist und es geht einfach schon in der Früh rund. Ja, da ist nichts mit ausruhen. Also Leute, die noch keine Kinder haben und noch ganz jung sind, genießt eure Sonntage noch, einfach mal nichts zu tun. Das wird noch dauern, bis die Zeiten wiederkommen mit Kind.
0: Es fing so schön an, ein fauler Sonntag. Aber so ist das im Leben. Nun Musik von James Blunt, ein Song, den wirklich jeder kennt. You're Beautiful, ein kurzer Blick, ein nicht gelebter Moment, eine Geschichte, die im Kopf weitergeht. James Blunt hat später selbst gesagt, der Song sei eigentlich traurig. Vielleicht ist genau das der Grund, warum er vielen Mitmenschen im Ohr geblieben ist. James Blunt.

Zwei Männer, eine gemeinsame Vergangenheit, Robbie Williams und Gary Barlow Shame. Gestern ist sie 67 geworden. Susanna Hoffs, die Stimme von den Bengals. Mitgebracht habe ich dir heute einen Song, der schon oft in dieser Sendestrecke zu hören war. Eternal Flame, allerdings nicht die Ursprungsversion aus dem Jahr 1988. Im vergangenen Jahr hat Susanna Hoffs den Song nochmal neu aufgenommen. Sie selbst sagt über die Aufnahme: Als ich vor dem Mikrofon stand, kämpfte ich mit den Tränen der Dankbarkeit. Dankbarkeit für die Gelegenheit, ein Lied zu singen, das ich mein ganzes Erwachsenenleben lang geliebt und geschätzt habe. Wir sind zusammen erwachsen geworden. Wir schätzen den Song auch, Eternal Flame.

0: perfekte Sonntag. Mehr wird genommen, Regen eher nicht so. Wie sieht der perfekte Sonntag für Stefan aus?
1: Also der perfekte Sonntag sah bei mir früher so aus, dass ich ausgeschlafen habe, dass ich gefrühstückt habe und so weiter, genau, und dann einfach den Couching Day einberufen habe. Wenn ich jetzt an einen schönen Sonntag denke, dann ist es natürlich, dass ich mit meiner kleinen Tochter aufstehe, dass wir zusammen dann was frühstücken und genau. Und dann läuten wir den Tag ein, wo wir uns so einen Faulenzer-Tag dann machen.
0: Unsere WhatsApp-Nummer 01525 840 5057. Willkommen zur Rubrik Live-Tracks. Große Bühne, große Stimme. Mehr muss man nicht sagen. Mariah Carey, Without You und You.

Erste Stunde Love Time. Wir hören uns wieder nach 23 Uhr. Jetzt Falsett, Gefühle und Nähe, musikalisch. Drei Brüder, die wussten, wie man Herzschmerz vertont. Die Bee Gees. Bis gleich.

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1: Wir geben uns noch ein weiteres Stündchen Love Time, ganz entspannt. Manche entspannen wunderbar während dieser Sendestrecke. Johanna, die braucht ganz andere Dinge, wie sie uns gleich verrät. Hallo Johanna, was hilft dir, um so richtig zu entspannen?
2: Hey, ich bin Johanna und mir helfen zum Beispiel Meditationen ganz gut. Und ich kann super entspannen oder klassische Musik oder aber auch mal ein gutes Buch. Einfach schön nachmittags auf der Couch mit einer Tasse Tee und einem guten Buch hilft mir total. Und ich kann total entspannen, kann ich jedem nur empfehlen. Oder auch mal, wie gesagt, eine Meditation finde ich super.
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Auch heute am 18. Januar blicken wir verträumt in die Sterne, wenngleich es heute wenig verträumt zugeht. Am kommenden Freitag startet das Dschungelcamp. So heißt es im Volksmund. Ich bin ein Star, holt mich hier raus. Und mit den Stars, ist das so eine Sache? Oder sagen dir Namen wie zum Beispiel Samira Yavuz, Patrick Romer, Mea Dumont, Umut Tekin, Ariel Hediger, Simone Ballack, Stefan Dürr, Eva Benetatu, Hubert Feller, Nicole Bessler-Böttcher, irgendetwas. By the way, Hardy Krüger Junior, den mag man kennen. Und bei der Personalie Gil Oferim, da scheiden sich die Geister. Sei es drum, es ist bereits die 19. Staffel, wie es diesbezüglich sternkucktechnisch ausschaut. Mehr zum Thema gleich nach Charlie Puth. Pop verspielt modern, Liebe kann auch leicht sein. Lipstick.

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0: Auf geht's in den Dschungel. Wir haben alle 12 Sternzeichen zum Thema.
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2: Unkraut vergeht nicht. Fressen oder gefressen werden, das ist hier die Frage. Und nicht alle Dschungelbesucher treffen eine lebenserhaltende Entscheidung. Wer vor lauter Urwald die Futterbäume nicht sieht, sich vegetarisch von Giftpflanzen ernährt oder mit jedem Säbelzahntiger kuscheln will, der wird als Eintagsfliege enden. Aber es wachsen ja auch Glückspilze im Dickicht. Widder. Vom wilden Affen gebissen. Mit markerschütterndem Schrei schwingt sich der furchtlose Krieger an armdicken Lianen der Herausforderung entgegen, rodet mit einer selbstgemachten Machete ein Stück Urwald und brät sich am Lagerfeuer den selbsterlegten Tiger zum Abendessen. Für morgen ist ein Wettrennen mit dem Reviergorilla geplant. Der Sieger kriegt Jane. Stier. Wellness am Wildwasser. Das Moorbad im Sumpf ist schon wegen dem natürlichen Massageeffekt dank vieler Krabbeltierchen ungemein entspannend. Danach wird unterm Wasserfall geduscht und wenn dem Stier bisweilen noch die gebratenen Raupen in den Mund fliegen, ist das Wohlbefinden gesichert. Ein Rindvieh mit dicker Kuhhaut genießt und schluckt. Zwillinge. Interessante Speisekarte. Ach, ist das aufregend, zwitschert der quirlige Zwilling, hüpft mit den Kolibris von Ast zu Ast und kann sich gar nicht satt sehen an den verschiedenartigen Essensvorschlägen, die er am liebsten im Flug verschluckt. Den lustigen Vögel mögen auch die Ureinwohner. Nur, wenn er aus dem Kochtopf heraus Zubereitungstipps gibt, werden sie sauer. Krebs. Erst ein Nest, dann der Rest. Kaum im Dschungel angekommen, fängt der geborgenheitssüchtige Typ an, auf der Suche nach einem kuscheligen Plätzchen im Unterholz herumzukrauchen und es warmweich auszupolstern, damit die sensible Seele keine Dornenkratzer abkriegt. Direkt nebenan ist dann der Streichelzoo und sogar die Würgeschlange frisst dem Krebschen aus der Hand.
0: Vier weitere Sternzeichen nach Madonna. Madonna, take a bow.

0: Das Dschungelcamp, ich bin ein Star, holt mich hier raus, nicht alles echt, oft tränenreich, Teil 2 zum Thema, was sagen die Sterne?
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2: Löwe, wer angibt, hat mehr vom Urwald. Er hält sich hier für den König der Tiere. Dabei gibt es im Dschungel gar keine Löwen. Und so hofft die Großkatze vergeblich auf Sonderbehandlung wie Palmblattwedeln oder Luxusfutterrationen. Wenn der nun Starallüren herauskehrt, dann macht ihm das Leben Termitenfeuer unterm Hintern. Und seine Käfer muss er auch selber poolen. Jungfrau. Unsaubere Methoden. Wie die Jungfrau zum Kinde ist der Hygienefanatiker in ganz andere Umstände gekommen, als er sich bei der Buchung des Natururlaubes ausgerechnet hat. Die kritische Nörgelei fängt bei der mangelnden Reinlichkeit an und hört nicht auf, bis mit jeder Unzulänglichkeit des Dschungelalltags systematisch aufgeräumt ist. Waage. Niedrige Ekelschwelle. Igitt, wie unappetitlich die Waage solche Wuseleien findet, die man mit manikürten Fingernägeln sowieso nicht anfassen mag. Vom Verspeisen ist gar nicht zu reden. Heuschrecken an Fliegenschiss auf Blätterteller könnte man ihr in einem stilvollen Ambiente ja vielleicht servieren, aber doch nichts, was mit dem Bauch im Schmutz gekrochen ist. Skorpion. Die Schlange im Schlafsack. Wer so unverfroren im reptilienverseuchten Sumpf tief gründelt, den graust es wohl vor gar nichts. Weil er gerne giftige Machtspielchen wie Stich oder Stirb veranstaltet, geht ein Skorpion mit Vipern, Natter und anderen Lebensbedrohlichkeiten ins Bett. Aber meistens endet die gemeinsame Nacht tödlich für das Getier.
0: Die letzten 4 Sternzeichen nach Elton John, Nikita.

0: Bitteschön, nach Elton John die letzten 4 Sternzeichen zum Thema Dschungelcamp.
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2: Schütze. Super Survival. Vielleicht hilft positives Denken ja auch gegen Tropenkrankheiten, Krötengift oder Würgeattacken. Auf jeden Fall findet der Schütze alles Oberklasse im Unterholz und überlebt fast immer. Das Größte sind für ihn Elefanten, Urwaldriesen oder übermäßig farbenprächtige Vögel. Je bunter und fremdartiger das Abenteuer, desto besser. Steinbock. Ein Bett im Dornfeld. Wer eine feste Schale hat, braucht kein weiches Lager. Steinböcke ziehen einfach klare Grenzen aus lianengestrickten harten Matten zwischen sich und dem kratzigen Gestrüpp. Zur Sicherheit stellen sie den wilden Tieren nachts Jagdverbotsschilder vor die gierigen Nasen. Pff, als ob die Lust auf so einen trockenen Knochen hätten. Wassermann. Spinnen für Spinner. Der begnadete Erfinder macht die Dschungelbewohner mit seinen wirren Ideen ganz kirre. Er baut selbstreinigende Toiletten aus Mistkäfern, hält sich Flugfrösche wegen der Frischluftbewegung und vernetzt mit gesponnenen Fäden von Baum zu Baum eine Hängeschaukel. Wassermänner haben das gewisse Etwas eben auch im Urwald. Fische. Der mit dem Krokodil schwimmt. Urwaldmärchen wie aus Tausend und einer Dschungelnacht mit farbigen Nebelregenbogen, verwunschenen Lichtungen und einem Meer traumhafter Orchideenblüten möchten Fische erleben. Sie ernähren sich von Luftwurzeln und Liebe, Beeren oder Früchten, damit sie keinem Tierchen etwas zuleide tun. Umgekehrt klappt das leider nicht immer.
0: Nächsten Sonntag ein neues Horoskop.

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1: jetzt habe ich hier Pitbull featuring Lady Gaga mit Dance Alone in Miami.
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1: Danach geht's weiter mit ABBA und Cassandra.

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1: Geht es hier weiter mit Nino D'Angelo, Angel Lost in Paradise.

Jetzt habe ich ein Deichkind mit Luftbahn. Ich begrüße natürlich auch alle neu zugeschalteten Hörer jetzt hier zu meiner Sendung. Mick ist eure Anne.

Das war Atgar Fankel Junior mit seinem Vater mit Sag mal, wo die Blumen sind. Das ist jetzt Dua Lipa featuring Gold Play mit Never Die.

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1: 16 Uhr am Samstagnachmittag, hier ist die 2010 Radio Show mit mehr Musik der letzten Jahre und den Hits von heute. Und wir starten gemeinsam rein in die kommenden 4 Stunden mit am Start in unserer ersten halben Stunde. Kitschkrieg, Miss Platinum und Materia mit Titanic aus dem Jahr 2020. Außerdem am Start Benny Minassi und Annabel Englund mit Lightwaves aus dem Jahr 2022. Und den Anfang macht jetzt ein Track aus dem Jahr 2011. Thies Ullmann mit Zum Leichen und Sterben. Ziehen die Lachse den Fluss hinauf, sehr langer Titel. Schöner Song jetzt hier bei der 2010 Radio Show. Einen schönen Samstagnachmittag.
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Carly Rae Jepsen mit I Really Like You aus dem Jahr 2015 hier bei der 2010 Radio Show. Schön, dass ihr an diesem Samstagnachmittag mit am Start seid. Das Wetter ja momentan so ein bisschen wechselhaft, ab und zu mal ein bisschen Regen, aber doch relativ angenehm von den Temperaturen. Und ich kann schon mal so sagen, in Richtung nächstes Wochenende und auch in Richtung übernächster Woche wird es nochmal richtig warm. Bis zu 30 Grad sind auf jeden Fall drinne. Da können wir uns also schon mal drauf vorbereiten und schon mal die ganze Palette Sonnencreme kaufen. Jetzt Rehab und Afrojack mit Louder for the People.

0: Little Big mit Lollibomb aus dem Jahr 2017. Guckt euch dazu da mal das Musikvideo an. Sehr satirisch und sehr interessant.
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0: Und der kommt in dieser Stunde aus dem Jahr 2009 und macht so ein bisschen mehr Sommervibes an diesem Samstagnachmittag. Mark Medlock mit Mamacita. Einen schönen Samstagnachmittag wünsche ich euch.

0: Hier ist die 2010 Radio Show und wir starten rein in die nächste halbe Stunde. Gleich die neue von Moskena, vorher aber noch The Script mit If You Could See Me Now.
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Sherwell hier bei der 2010 Radio Show an eurem Samstagnachmittag aus dem Jahr 2023. Und heute ist Tag der Organspende, wurde 1983 durch die Weltgesundheitsorganisation und den Europarat ins Leben gerufen. An diesem Aktionstag informieren verschiedene Verbände und Organisationen rund um die Organspende, Organtransplantation und den und verteilen diesen typischen Organspendeausweis. Und es ist immer wieder wichtig, darauf aufmerksam zu machen, wie wichtig das doch ist, weil das kann tatsächlich Leben retten. Also denkt mal drüber nach, wenn ihr noch keinen habt, vielleicht ist

0: jetzt ein 2010 Favorite.
1: Aus dem Jahr 2014. Oliver Kolecki.

Oliver Kolecki und Nerd mit After All aus dem Jahr 2014 hier bei der Trendy 10 Radio Show. Gleich habe ich noch für euch Amy Shark, Hugel und Amber Van Day mit What the Fuck ist am Start aus dem Jahr 2018. Aber jetzt Marc Amboor für euch. Viel Spaß.

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1: 17 Uhr am Samstagnachmittag, hier ist die 2010 Radio Show mit mehr Musik der letzten Jahre und den Hits von heute. Und wir starten gemeinsam rein in die nächste halbe Stunde mit am Start Frank Ocean und Lost aus dem Jahr 2012. Topic ist am Start mit Albay aus dem Jahr 2025 und den Anfang machen jetzt Pharrell Williams und Uffi mit Ad SUV im Armand Van Helden Club Remix. Richtig nicer Song und ich würde sagen, wir starten schnell in die Musik, bevor ich mich jetzt hier noch dreimal verspreche.
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mit Fade Out Lines hier bei der 2010 Radio Show an eurem Samstagnachmittag. Und jetzt habe ich einen Song für euch aus dem Jahr 2021. Die Kombi hätte man jetzt vielleicht am Anfang auch nicht unbedingt gedacht, dass die mal zustande kommt. Und zwar geht es um You Not Us und Kash Kash. Die zusammen ist erstmal noch denkbar. Und jetzt kommt aber noch jemand dazu, der die Stimme liefert, wo man jetzt vielleicht auf Anhieb nicht unbedingt denken würde, okay, der macht jetzt so übelste Dance-Mucke, aber in dem Fall schon Ray Garvey mit You Not Us und Kash Kash, Love Makes You Shine, hier bei der 2010 Radio Show.

0: Mike Williams hier bei der Trendy 10 Radio Show.
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0: Und der kommt in dieser Stunde aus dem Jahr 1999. Weirdest mit Teenage Dirtbag. Viel Spaß.

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Cooks mit Oasis hier bei der 2010 Radio Show. Und jetzt habe ich einen Klassiker aus dem Jahr 2011 für euch. Katy Perry mit Firework. Viel Spaß.

Kungs und Jamie N kommen mit Don't You Know hier bei der 2010 Radio Show aus dem Jahr 2016 an eurem Samstagnachmittag. Und wenn ihr morgen noch nichts vorhabt oder wie immer an einem Sonntagnachmittag an der Eisdiele vorbeikommt, dann muss es morgen auf jeden Fall eine Kugel Schoko geben, denn morgen ist Tag des Schokoladeneises. Und da muss man dann schon mal mitmachen. Ich meine, Schokolade ist ja grundsätzlich sowieso nie verkehrt. Morgen gibt's quasi sogar einen Grund dafür. Joris jetzt hier für euch.

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1: 18 Uhr am Samstagnachmittag oder Abend, je nachdem, wie ihr das seht. Hier ist die 2010 Radio Show mit mehr Musik der letzten Jahre und den Hits von heute. Und wir starten rein in die nächste halbe Stunde mit am Start Avicii und Robbie Williams mit The Days aus dem Jahr 2014. Auch mit am Start Tim Bensko mit Wenn Worte meine Sprache wären aus dem Jahr 2011. Und den Anfang macht jetzt Peggy Gou mit Find the Way aus dem Jahr 2024. Ich bin's Gregor, mich gibt's auch noch oben drauf und ich wünsche euch einen schönen Samstagabend.
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entspannt geht es durch den Samstagabend mit Tim Bensko und Wenn Worte meine Sprache wären, hier bei der 2010 Radio Show. Gleich noch Avicii und Robbie Williams, habe ich ja schon erzählt. Medusa ist auch am Start. Jetzt aber auch entspannt aus dem Jahr 2025. Decker mit Let Me Take You. Viel Spaß.

0: NF mit Let You Down hier bei der 2010 Radio Show.
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0: Und er kommt in dieser Stunde aus dem Jahr 2008. Rosenstolz mit Gib mir Sonne. Schönen Sonntagabend. Samstagabend. Sonntag haben wir noch nicht. Viel Spaß.

0: Hier ist die Trendy 10 Radio Show und wir starten rein in die nächste halbe Stunde. Gleich die neue von Disclosure, vor aber noch Ellie Goulding mit Starry Eye.
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Will Smith Complicated aus dem Jahr 2024 hier bei der 2010 Radio Show. Und bevor wir gleich einen 2010 Favorite aus dem Jahr 2010 hören, Florence and the Machine, hören wir vorher schon mal das, was vielleicht heute Abend bei euch im Club läuft.

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1: Samstagabend hier bei der 2010 Radio Show mit mehr Musik der letzten Jahre und den Hits von heute. Und wir starten gemeinsam rein in die nächste halbe Stunde. Schön, dass ihr mit am Start seid. Mit am Start in dieser halben Stunde. Kane Brown und Blackbear mit Memory. Außerdem Ten Snake mit See Right Through aus dem Jahr 2014. Und den Anfang macht jetzt erstmal was Deutschsprachiges aus dem Jahr 2013. Und zwar von den Sportis, die Sportfreunde Stiller mit Applaus, Applaus. Ich bin's Gregor, mich gibt's auch noch oben drauf und ich wünsche euch einen schönen Samstagabend.
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0: und Fiora mit See Right Through hier bei der 2010 Radio Show aus dem Jahr 2014.
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0: Und der kommt in dieser Stunde aus dem Jahr 2005. Madonna mit Hang Up.

Forget Me Nots aus dem Jahr 2016 hier bei der 2010 Radio Show. Gleich noch Why Even Try von Theophilus London, vorher aber noch Don Diablo und Free

Bendy 10 Radio Show aus dem Jahr 2025 und jetzt gehen wir ins Jahr 2012. Max Herre und Philipp Poisel mit Wolke 7.

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Lena mit Traffic Lights hier bei der Trendy 10 Radio Show aus dem Jahr 2015. Und das war's von uns für diese Woche. Wir hören uns natürlich nächsten Samstag von 16 bis 20 Uhr wieder mit mehr Musik der letzten Jahre und den Hits von heute. Ein bisschen Musik habe ich noch für euch. Camila Cabello jetzt gleich mit My Oh My. Und dann wünsche ich euch einen schönen Restsamstag und ein schönes Restwochenende. Bis nächsten Samstag. Ciao, ciao.

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Noch einen wunderschönen Samstagabend mit euch allen hier. Ich begrüße hier mal den Funky, Erna, Draka, Maus, Kermit der Frosch, mein CC-Bruder, der Dämonenkind, Mrs. Night Shadow,

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kommt hier mal ein Lied, das passt zu mir. Ibo, süßes Blut. Ja, im Sommer habe ich immer süßes Blut. Immer diese Schnakenstiche.

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1: jetzt kommt hier Michael Wendler zu verkaufen. Ja, wenn der Dracker meint, mich ärgern zu müssen mit Zungenbrecher, dann ärgere ich ihn mit Wendler.

Ja, da ich ja den Wunsch von Dracker nicht so wirklich habe, habe ich einen anderen Zungenbrecher von DJ Patrick B. rausgesucht. Ich las

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1: Ja, die Dagmar, die singt jetzt ein Lied über den Tracker.

Traktor Tracker sucht Frau. Ja, unser Tracker, der sucht auch eine Frau. Ich glaube, der braucht wirklich mal eine Frau, weil der ärgert mich.

0: Es kommt hier böser Onkel, Teddybär, 1-4.
1: Wer kennt sie noch? Die Geschichte von dem kleinen Jungen. Damals nannte er sich stolz Teddybär 1-4. 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Kein Lachen füllt mehr diesen Raum, nur Einsamkeit regiert. Das Ticken einer alten Uhr, die leise durch die Dunkelheit marschiert. 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

geht's weiter mit Steve Seagulls, mit Panzerstruck bei Steve Seagulls.

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1: Jetzt kommt hier Oxfield mit Oxy Osborne. Butting Trout the Storm.

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0: Geschichte von einem.
1: Jetzt kommt hier Nick mit zwei weißen Pferde.
0: Wurde sein ganzes Leben lang im Schloss von Glenys Castle gefangen gehalten.

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1: Jetzt habe ich hier mal ein Lied für den Tracker. Funny Hit Kids, kleiner Frechdachs. Das sollte eigentlich großer Frechdachs heißen, riesengroßer Frechdachs.
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1: Oder eher der Jingle.

ihr hier Bergkämpfer mit afrikanischem Beat gehört. Und jetzt hört ihr hier Maria Levin, immer nur so gefährlich.

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1: Und jetzt geht's weiter mit Chris Mega Safari. 3 Tage Party.

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0: gegangen.
1: Der Campino, der hat sich Echo Echo gewünscht. Nur dein Clown von 1984.

0: Sie wollten sie wiedersehen, liebe Tentmatch-Spieler, denn sie haben sie gewählt. Und dafür die goldene Eins an den Christian. Ich habe gerade eben...
1: Jetzt geht's hier weiter mit Chris Ria, Josephine.

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1: Wir gehen heute mal richtig einen Leben, denn mit 14 kommt hier Kid Brüder so doppelt 10.

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1: Einer mit Charme, einer mit Stil.
2: Jetzt geht's weiter mit Nina Mondschein. Starke Arme.

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Nur heut bei seiner Hochzeit, zum allerletzten Mal, ist er noch einmal DJ. 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

0: In der Nacht.
1: Ja, jetzt würde hier Daniel Danko die beste Zeit. Ja, die beste Zeit. Die ist hier. Und ich bin noch für euch da bis um 2 Uhr.

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1: Geht's weiter mit Tim Tobi, Bieraktivist, Hüttenmix.

Und jetzt wollte ich hier ein Himbeereis zum Frühstück. Ja, weil mein Bro, der Dämonenking, der ist jetzt gerade wieder wach geworden. Jetzt bekommt ihr hier Himbeereis zum Frühstück. So.

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1: Wir sagen Dankeschön, heute wollen wir feiern. Hey, hey, hey, hey. Was wären wir ohne uns?
2: Jetzt kommt hier Olaf der Pfeffer mit Matze Knob. Wir sagen Dankeschön, Stadionversion.

0: hier mein vollstes Lied vor meinem Gute-Nacht-Lied. Frank Schöbel, danke, liebe Freunde.
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2: Wir haben die besten Hörer der Welt. Ein dickes Dankeschön dafür an euch.

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1: Wir haben die besten Hörer der Welt hier. Und damit verabschiede ich mich von euch allen hier.
2: Schlaf auch du.
1: Und zwar von Funky, von Erna, von meinen Brüderchen, den Wutti, von der Maus, von Kermit der Frosch.
2: Und die sind
1: also, falls sie noch zuhören. Von meinem CC-Pro, den Dämonen King, von der Mrs. Night Shadow und von Night Shadow und von Miss Black Pearl. Ja, und von allen, die sonst so hier zugehört haben.
3: Was wünschst du dir denn?
4: Dass du mit mir mal auf den Rummel gehst.
3: Ah, und was noch?
4: Und dass ich alle Kinder einladen darf, dass wir uns sehr viel Pudding machen, dass es ganz, ganz lustig wird.
3: Nein.
4: Ist das nicht etwas zu viel?
3: Nein, das geht gerade noch. Mal sehen. Aber jetzt musst du schlafen.
4: Fabi, einen Moment noch.
3: Was willst du denn noch?
4: Ich will dich bloß noch etwas lieb haben, weil du so lieb bist.
3: Glaubst du, dass ich das bin, ja?
4: Ja, oh ja.
3: Also, gute Nacht, du lause Junge. Schlaf schön.
4: Nein, zuerst noch unter mich oder eine Geschichte. Was du lieber ist, mir ist egal.
3: Na schön. Mir ist auch egal. Also,

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1: Im Anschluss folgt Musik nonstop.
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